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0: Auch die längste FIFA-Fußball-Weltmeisterschaft geht irgendwann mal zu Ende. Wir gehen in die letzte Woche bei der Weltmeisterschaft in Nordamerika. Noch zweimal Pressetribüne. Herzlich willkommen zur 6. Ausgabe. Heute ist eine ganz besondere. Ich melde mich immer noch aus dem Urlaub. Aber freue mich sehr, dass mir heute endlich mal ein Top-Journalist zugeschaltet ist. Und das ist nicht Alban Löffler, dessen Stimme ihr jetzt hört.
1: Grüß dich, Frederik, so ist es. Ja, wir sitzen hier wieder in Dresden und wir, du hast es auch schon angehört, ihr hört es, es ist mal wieder jemand in der Pressetribüne zu Gast. Wurde auch Zeit, oder? Wir haben es nicht mehr miteinander ausgehalten.
0: Ja, definitiv. Es gab ja mal glorreiche Zeiten hier. Da war jede zweite Woche ein Gast da. Jonas Friedrich beispielsweise, jetzt auch WM-Kommentator. Aber das könnt ihr alles vergessen, weil heute wird's richtig gut.
1: Ja, es ist ein hochgeschätzter Kollege vom Südkurier hier zu Gast. Er ist ein Mann, ein Schwabe. Das heißt, er spart auch manchmal am Geld, aber niemals an den Worten. Er tanzt mit der Sprache wie ein Messi, wie ein Mbappé, mit dem Ball. Und gäbe es einen Feuilleton-Teil im Südkurier, für den er schreibt, er wäre schon längst Ressortleiter. Ich freue mich ganz herzlich, dass du, lieber Joshua S. Dress, heute bei uns bist im Podcast und mit uns sprechen wirst. Schön, dass du da bist.
2: Hallo, freut mich, dass ich da sein darf.
1: Ja, er ist auch... im Gegensatz zu uns beiden war auch erst vor kurzem auf einer längeren Bildungsreise in Amerika, kann also auch über Land und Leute sprechen. Da kommen wir später drauf. Aber jetzt erstmal so, nein, wir haben ja jetzt ja, Frederik und ich, 6 Wochen lang über Fußball geredet. Wie ist so dein Eindruck von dieser Weltmeisterschaft? Kommt die hier im Land an oder ist das schon längst wieder verflogen?
2: Also die WM hat grundsätzlich, denke ich, schon die Leute mitgenommen. Aber sobald Deutschland raus war, hat sich da schon was verändert.
1: Ja. Das ist natürlich dran, aber nichtsdestotrotz, es war jetzt in den vergangenen Tagen, war Viertelfinals und einer hat sie ganz intensiv im Urlaub verfolgt. Du kriegst es wahrscheinlich auch im Urlaub besser hin, als zu Arbeitszeiten dann mal auch um 3 Uhr nachts den Fernseher anzuschalten.
0: 3 Uhr habe ich tatsächlich nicht geschafft, genau. Also wir sind jetzt Montag, es sind noch 4 Spiele zu gehen bei dieser Weltmeisterschaft und die Viertelfinals sind relativ frisch in die Bücher gegangen. 3 Uhr war das Spiel Argentinien gegen Schweiz, da kommen wir gleich dazu. Aber die Pressetribüne zeichnet sich immer schon durch Chronologie aus und deshalb würde ich sagen, schauen wir jetzt auch auf das erste Viertelfinale, das stattgefunden hat in Boston, Frankreich, 2:0 gewonnen gegen Marokko. Und ich hau jetzt einfach gleich mal eine provokante These hier rein und bin gespannt, was ihr dazu sagt. Wir können die WM auch jetzt schon beenden, weil der Weltmeister ist gefunden, Frankreich.
1: Da könnte echt was dran sein, weil wir haben ja auch immer über Marokko geredet, also den kleinen Geheimfavoriten und die waren dann doch ziemlich chancenlos bei diesem 2:0. War wieder Mbappé und Dembélé, die zwei Topstars, zusammen mit Olysee, der ja immer so der Vorlagengeber ist, die dann getroffen haben und man muss schon sagen, das war schon wahnsinnig souverän, also könnte ich mich anschließen. Auch wenn ich glaube, wenn wir jetzt über das Halbfinale sprechen, kommen wir auch noch drauf mit Spanien, aber schon mal als kleiner Teaser sehe ich so ein bisschen als das vorgezogene Finale. Aber wie geht's dir? Ist das der Weltmeister?
2: Ich würde mich anschließen. Das entscheidet sich vermutlich im anstehenden Halbfinale zwischen Frankreich und Spanien. Also für mich ist noch nicht klar, dass Frankreich das machen wird.
0: Ja, hoffentlich. Wir wollen ja auch noch keine, noch nicht unbedingt eine Vorentscheidung. Ja, aber wie komme ich drauf? Einfach so die Spielweise. Also Marokko haben wir hier eigentlich auch immer so ein bisschen zum Geheimfavoriten hochstilisiert und gesagt, naja, die sind eigentlich wirklich gut Afrikameister. Und dann war es schon relativ enttäuschend. Also das Spiel war um 22 Uhr, das konnte man sich auch ganz gut angucken. Dass das mit späteren Spielen manchmal schwer wird, auch für zwei angehende Profi-Journalisten in Dresden, da kommen wir nachher noch genauer drauf. Und deshalb wurde mir gesagt, könntest du bitte hier vielleicht mal die Spielfilme immer so ein bisschen durchgeben. Das mache ich für das Spiel auch gern. Mal wieder Mbappé, mal wieder Dembélé und dann war es in 6 Minuten eigentlich vorbei. Nach einer Stunde fällt das 1:0, kurz danach fällt das 2:0 und dann war es eigentlich vorbei. Bono hatte die Marokkaner relativ lang im Spiel gehalten, ihr Torhüter. Aber die Art und Weise, wie sie das dann ziehen und auch wie ihr Trainer Didier Deschamps auf Abschiedstour wird ja dann ersetzt von Zinedine Zidane demnächst da agiert, das hat mich schon eher ernüchtert aus neutraler Sicht, weil es hat echt extrem, extrem stark gewirkt.
1: Na und dann gab es ja auch noch diese Geschichte neben dem Platz, da hatten wir auch schon in der vergangenen Folge drüber gesprochen, das Paraguay-Spiel gegen Frankreich, da gab es ja noch diese, diese böse Nachgeschichte mit einer Senatorin, war es aus Paraguay,
0: ja,
1: die dann eben Kylian Mbappé rassistisch beleidigt hat, wo es ja dann irgendwie eine Auseinandersetzung gab. Mbappé hat reagiert und dann hat sie nochmal nachgeschossen. Aber trotzdem, ich finde auch sonst, wie die französische Nationalmannschaft und besonders wie sich Kylian Mbappé abgibt, das ist schon große Klasse und das ist schon auch recht weltmeisterlich.
0: Definitiv. Also gerade im Punkt Mbappé zeigt sich das. Der hätte vor ein paar Jahren, als er noch bei Paris gespielt hat, das auch so nicht gemacht. Da ist er vom Typ her, das merkt man schon, extrem gereift. Also das hast du gerade schon angesprochen mit der unsäglichen Aussagen von der Senatorin, die wir jetzt hier auch sicher nicht zitieren werden. Aber wie er sich da dann dagegen stellt, sie einfach auch nochmal sagt, dass sie für das Landes nicht würdig sei und wie er auf dem Platz vorangeht. Ist ja auch einer, der mittlerweile auch politisch nicht scheut, sich zu positionieren, auch immer klar Stellung bezieht gegen die Rechten in Frankreich. Also Mbappé echt zum absoluten Leader geworden, das muss man wirklich sagen.
2: Ja, in jedem Aspekt ist Frankreich überzeugend. Vor der WM habe ich sie als Enttäuschung gesehen, nicht mal ins Halbfinale getippt und wurde jetzt hier eines Besseren belehrt.
1: Da kann ich mal dazwischen grätschen. Ich glaube, Frederik und ich, wir haben alle vier Halbfinalisten richtig vorhergesagt.
0: Mensch, jetzt dachte ich schon, jetzt endlich mal einen richtigen Fußballexperten zugeschaltet. Dann kommt sowas um die Ecke, Frankreich nicht ins Halbfinale gibt. Ja, aber gab ja auch Argumente dafür, weil immer so ein bisschen schwierig mit vielen Stars. Oder warum hattest du gedacht, dass Frankreich das eher nicht machen wird?
2: Ähnlich wie bei Brasilien habe ich darauf getippt, dass es da nicht so ganz läuft im Team. Aber Frankreich hat es geschafft. Und ich lag noch mehr falsch, indem ich sogar in dem Viertelfinale Marokko als Sieger getippt hatte.
0: Ja gut, man lernt. Man lernt dazu.
2: Immer.
1: Aber das ist schon ein Punkt, weil Frankreich, ich glaube, da stand außer Frage, auch vor der WM, dass die Mannschaft sind mit den besten Einzelspielern. Aber sie schaffen es eben auch als Einheit aufzutreten. Da ist es auch immer so, egal wer trifft, alle jubeln zusammen, die harmonieren auch untereinander. Da wird jetzt nicht einfach mal aus spitzem Winkel aufs Tor geschossen, obwohl der Mitspieler in der Mitte frei steht und man dem aber aus seinem eigenen Egoismus nicht abgibt, sondern man hat schon das Gefühl, da hat vor allem Didier Deschamps, der General, wie man ihn auch nennt, es geschafft, da eine echte Einheit zu formen und sind brandgefährlich. Ich meine, die waren ja jetzt auch in den letzten zwei Weltmeisterschaften im Finale und jetzt spreche ich sie quasi schon ins Dritte rein.
0: Ja. Okay, dann würde ich sagen, kommen wir vielleicht nachher nochmal kurz dazu, werden heute alle noch die Halbfinals tippen. Ich bin mal sehr gespannt, wie das ausgeht. Jetzt eine Frage an euch. Guckt ihr bei Olympia manchmal schwimmen?
1: Doch, ganz gerne. Und wir waren auch heute erst schwimmen, also wir sind da absolute Experten. Ne?
0: Ja, absolute Experten. Dann werdet ihr 2028 sehr genau nach Los Angeles schauen, weil das habe ich die Tage erfahren, das war mir überhaupt nicht bewusst, dass in dem Stadion, wo aktuell Fußball gespielt wird, im SoFi Stadium 2028 bei den Olympischen Spielen die Schwimmwettbewerbe ausgetragen werden. Das Stadion wird komplett umgebaut und dann für zigtausend Menschen eine Schwimmhalle. Und ich komme deswegen drauf, weil im Moment dort noch Fußball gespielt wird, nämlich Spanien gegen Belgien, das zweite Viertelfinale. Das war die längste Überleitung aller Zeiten. 2:1 ging es aus.
1: Aber interessanter Fakt. Die einzige Frage, die ich mir noch stelle, ist dann, gibt es ein Klippenspringen ganz oben vom Dach runter?
0: Turmspringen. Dachspringen ins Wasser. Kann man alles da machen im Land der unbegrenzten Möglichkeiten? Was für unbegrenzte Möglichkeiten ist da derzeit so gibt in den USA, könnte auch noch Thema werden im Laufe der Sendung. Aber jetzt bleiben wir erstmal beim zweiten Viertelfinale. Spanien, haben wir schon gesagt, steht jetzt gegen Frankreich im Halbfinale und das, weil sie es 2:1 gewonnen haben gegen Belgien. Habt ihr was davon gesehen?
1: Ja, es war ein absolutes Torwartdrama. Also hat sich da rumgespielt und dann eben am Ende macht dann Merino das 2:1 und damit steht dann Spanien auch noch im Halbfinale. Aber du kannst uns noch die Details geben.
0: Also Mikel Merino ist ein bisschen der Dennis Undaf Spaniens. Der wird immer kurz vor Schluss eingewechselt und trifft dann. Klingelt auch bei uns Deutschen noch was. Der hat uns vor 2 Jahren aus der Heim-EM rausgeschossen, auch mit einem ganz späten Tor. Jetzt das Drama um den belgischen Torhüter. Thibaut Courtois musste verletzungsbedingt runter und dann kamen Senne Lemmens und ganz junger Torhüter, der sicher nicht damit gerechnet hatte, überhaupt zum Einsatz zu kommen, weil Courtois ja so über allem steht. Und gut, dann ist es schwierig, wenn du auch nicht wirklich drauf gefasst bist. Und dann rutscht ihm leider kurz vor Schluss in der 88. Minute der Ball durch. Er lässt ihn nur abprallen und dann steht Merino richtig und staubt ab. Zuvor eigentlich ein ausgeglichenes Spiel. Spanien hat mich nicht so ganz überzeugt. Sind erst in Führung gegangen, haben sie es dann wieder nehmen lassen. Der Kette leer ausgeglichen, kurz vor der Halbzeit für Belgien. Ich hatte so ein bisschen das Gefühl, wenn Spanien schlagbar ist, dann waren sie es auch an dem Abend. Belgien hat es nicht genutzt, aber jetzt im Hinblick aufs Halbfinale sehe ich Frankreich doch relativ deutlich vorne. Wie geht's euch?
1: So geht's mir auch. Der Joshua, der kramt jetzt gerade an seinem Handy. Hast du noch was beizutragen zu Spanien?
2: Nicht ganz unbedingt.
1: Okay, na dann kommen wir später dazu, unser Experte. Aber wie siehst du allgemein die Spanier, eine Fußballnation, sind ja auch Europameister geworden. Es gibt ja auch die Vorgeschichte mit Deutschland, aber wie haben sie dir im Turnier gefallen?
2: Mir gefällt Spanien ganz grundsätzlich immer sehr gut. Ich tippe Spanien auch immer sehr weit und habe dieses Jahr, weil sie in dem Spiel vor der WM nicht so überzeugend waren, ausnahmsweise nicht Spanien als WM-Sieger getippt. Und vielleicht werden sie es jetzt ja doch.
1: Ja, das passt einfach auch zu ihm. Joshua, ein Schöngeist. Deshalb dann auch ist er natürlich bei den Schöngeistern des Fußballs auch gut aufgehoben.
0: Ja, aber genau das fehlt mir teilweise so ein bisschen bei der WM. Also die haben ein total müdes 0-0 sich abgekrebst gegen Kap Verde und jetzt auch gegen Belgien. Also so mit Tiki-Taka ist da gerade relativ wenig, aber Erfolg gibt ihnen recht. Wieder im Halbfinale, übrigens Neuauflage Halbfinale, gab es bei der EM vor 2 Jahren auch Frankreich-Spanien. Damals mit dem besseren Ende für die Spanier, die dann ja auch Europameister geworden sind. Ja, jetzt gucken wir mal, was diesmal draus wird. Aber was natürlich absolut für sie spricht, ist ihre Defensive. Jetzt haben sie überhaupt zum allerersten Mal im Turnier ein Gegentor bekommen. Unai Simon bisher seinen Kasten komplett sauber gehalten. Das ist natürlich schon eine Nummer.
1: Ja, das ist beeindruckend. Aber Frederik, wenn wir über Spanien gegen Belgien sprechen müssen, dann lass uns auch noch mal ein paar Tage zurückschauen. Belgien stand ja auch im Achtelfinale eben. Das war ja vor unserer... Und dann, das war nach unserer letzten Aufnahme jetzt hier im Podcast. Ja. Und dann hat uns, also kurz nach Redaktionsschluss hier bei der Pressetribüne, hat uns diese Nachricht ereilt, wo wir alle erstmal gestutzt haben. Und zwar wurde ja die rote Karte eines Spielers von den USA, von Balogun, einem Stürmer, zurückgenommen, nachdem sich Donald Trump telefonisch bei Gianni Infantino gemeldet hatte und gesagt hatte, ja, könnt ihr die rote Karte bitte nochmal prüfen? Es gab dann ein unabhängiges Verfahren und dann kam man eben, oh Wunder, zum Schluss, dass diese rote Karte dann doch nichts hält. Absoluter Skandal, Riesenaufschrei auch, ich glaube, weltweit.
0: Zunächst mal Frage an Joshua, hältst du es für möglich, dass man das explizit so getimt hat, dass es nach unserer Sendung veröffentlicht wurde, die Meldung, dass wir nicht mehr drüber sprechen konnten vor einer Woche?
2: Mit Sicherheit. Wollten wir euch wegnehmen.
0: Das glaube ich nämlich auch. Und das ist nämlich der eigentliche Skandal. Jetzt müssen wir dann mit einer Woche Verspätung drauf schauen, aber ja, es ist, Spaß beiseite, viel zu ernst, als dass man es jetzt einfach so vergessen könnte. Man weiß gar nicht mehr, wo man so richtig anfangen soll. Ne? Also man wundert sich ja schon über wenige Dinge. Jetzt diskutiert sie bei der FIFA gerade um 64 Teams und dann kommt sowas noch mitten rein. Donald Trump ist dann auch noch so ehrlich, sage ich mal, und sagt, er wusste vorher gar nicht, was eine rote Karte eigentlich ist, aber es ist doch ungerecht, wenn man für eine Sperre bekommt, obwohl man ja im Spiel selber schon bestraft wurde durch den Platzverweis, kann Trump ja machen. Aber dass die FIFA und Gianni Infantino an deren Spitze dann im Umkehrschluss sagt, ja, wenn du das so siehst, dann prüfen wir das mal. Und am Ende haben sie es jetzt ja tatsächlich dann auch so gemacht, auf Bewährung annulliert. Und Fellerin Balogun stand dann auf dem Platz gegen Belgien. Am Ende ging es 1-4 aus. Ich glaube, wie viele andere Deutsche habe ich den Belgiern sehr die Daumen gedrückt in diesem Spiel. Ich denke, euch wird es da auch nicht anders gegangen sein. Ja, ich sehe Kopfnicken. Auf der anderen Seite habe ich mir gedacht, ich glaube, Infantino hat auch relativ gut durchgeatmet, weil man stelle sich nur vor, das hätte noch weitere Auswirkungen gehabt. Balogun erzielt ein Tor, die USA gewinnt. Belgien hat ja ohnehin schon Protest eingelegt. Jetzt umgekehrt sehe ich eher so die Gefahr, dass das sogar... ja, halt so zu den Akten gelegt wird. Jetzt sagen sie zwar alle, auch der DFB, nee, man darf da jetzt nicht zur Tagesordnung übergehen. Aber ich glaube, so einen richtigen Knall hätte es echt auslösen können, wenn es noch unmittelbare Auswirkungen auch aufs Sportliche gehabt hätte.
2: Ja, es war für alle Beteiligten das beste Ergebnis, weil so der Ball flach gehalten werden kann.
1: Ja, aber mir hat auch Balogun leid getan, weil ich hatte so Also von ihm habe ich jetzt persönlich keine Reaktion darauf gehört und er stand damit dann halt unfreiwillig im Zentrum, ist ja dann auch blass geblieben im Spiel. Das heißt, man hatte auch so ein bisschen das Gefühl, dadurch, dass jetzt eben alle politischen Scheinwerfer auch auf ihm liegen, hat das auch so ein bisschen seine eigene Leistung beeinträchtigt. Ich fand es dann auch noch bizarr in dieser PK, wo dann eben Trump erzählt hat, dass er bei Infantino angerufen hat, sagt er zum einen, ja, ich kenne mich sehr gut aus mit Sport und ich weiß auch Bescheid, was Fußball angeht. Zwei Sätze später sagt er, dass er davor gar nicht wusste, dass nach einer roten Karte überhaupt eine Sperre gibt. Also, ach ja, das ist, naja, mal wieder eine Geschichte aus den Staaten eben, aus Absurdistan.
0: Die nur der Fußball schreibt. Ja, also dieser Fußball, wenn man die Spiele sich anguckt und auch die Begeisterung bei den 48 Mannschaften Norwegen, allen voran kommen wir noch dazu, dann denkt man sich, sie hätten einfach einen anderen Präsidenten verdient als Gianni Infantino, der da sein Ding macht, aber auf dem Höhepunkt seiner Macht ist. Und ich glaube, da sind wir uns auch einig, das wird jetzt noch ein bisschen thematisiert werden. Und der ein oder andere fordert jetzt auch, den vielleicht mal prüfen zu lassen. Aber dass da ganz groß was passiert, ich glaube, damit ist nicht zu rechnen. Und ja, gut, übrigens, Pochettino ist ja auch so ein bisschen in die Kritik geraten, US-Trainer, weil er auch gesagt hat, ah, fantastische Entscheidung, man muss sie feiern. Und das sollte ein Vorbild für alle sein. Ja, also ich glaube, wir sind uns auch einig, der kann da sicher auch nicht ganz offen reden, wenn man stelle sich vor, was ist, wenn er dann einfach Balogun nicht aufstellt. Ja, Alban, da kommt jetzt doch
1: der Aber ich finde durch. Schon, man kann zum einen, man könnte Balogun aufstellen, aber eben andere Worte wählen. Das heißt ja, man muss ja jetzt nicht sagen, das ist ein fantastisches Zeichen für den Sport, sondern man könnte sagen, okay, wir akzeptieren das, das ist die Entscheidung der FIFA und die sind eben das unabhängige Prüfverfahren und danach halten wir uns, aber man muss das jetzt nicht so in den Himmel loben und ich glaube jetzt auch nicht, dass Donald Trump da unbedingt direkt weisungsbefugt ist und dann am Ende den Bundestrainer oder den Trainer der US-Boys direkt rauskicken könnte.
2: Wobei, wie du gesagt hast, wenn er ihn nicht aufstellt, hat er ein Problem, aber die Kommunikation hätte durchaus anders laufen können und eigentlich auch müssen.
0: Ja, definitiv. Also das war heavy, was er da auf der Pressekonferenz von sich gegeben hat. Nach dem Spiel war er dann ja relativ eindeutig, dass man nicht gut genug war. Waren sie auch nicht. Haben die Belgier ihre beste Saisonleistung im richtigen Moment gezeigt, sicher auch noch so ein bisschen angestachelt. Romelu Lukaku sich auch noch so eine kleine Spitze geleistet gegen Trump. Weiß nicht, ob ihr es gesehen habt. Mit so einem vorgetäuschten Telefonjubel so ganz leicht. Fand ich ganz amüsant. Aber jetzt, um vielleicht das Thema auch abzuschließen, ist es für die Belgier wieder mal vorbei. Eigentlich so seit 10, 12 Jahren vor jedem Turnier als durchaus ambitioniertes Team bezeichnen, mit Top-Spielern, Top-Generationen. Aber jetzt scheint es zu Ende zu gehen. Nicht nur für De Bruyne, Courtois und Co.
1: Wobei es ja auch schon sehr lange hieß, also ich habe das glaube ich auch schon seit ein paar Turnieren gehört, dass es immer hieß, ja, das ist jetzt die letzte Chance für diese Generation oder jetzt stehen sie auf dem Zenit ihres Schaffens und dann gab es ja doch immer noch ganz gute Spieler und Jeremy Doku, ich hatte ihn jetzt vor der WM in unserem kleinen Tippspiel sozusagen als den Shootingstar angekündigt, das ist er jetzt wirklich nicht geworden, er hatte ja auch noch eine Geburt, zu der er dann nach Hause fliegen musste von seiner, also seine Frau hat eben das erste gemeinsame Kind geboren. Aber ich glaube, der ist ja auch noch jung. Und es gibt auch noch andere junge Spieler. Ich glaube jetzt nicht, dass Belgien ganz vom Fußballatlas verschwinden wird.
2: Wobei ich schon bei dieser WM, es wahrscheinlich das erste Turnier war, wo Belgien nicht mehr als der große Geheimfavorit gehandelt worden ist und im Vorhinein nicht mehr von der goldenen Generation gesprochen wurde. Also da hat sich schon ein bisschen was getan.
1: Wobei sie ja auch bei den letzten Turnieren jetzt nicht so wahnsinnig überzeugt haben. Ich erinnere mich, EM 2024, mein einziges Spiel, wo ich vor Ort war, Stuttgart, Ukraine gegen Belgien, ein wahnsinnig langweiliges 0-0. Belgien ist zwar weitergekommen, aber am Ende haben sogar die Fans der Roten Teufel gepfiffen, weil sie so enttäuscht vom Spiel waren. Danach musste ja dann auch der damalige deutsche Trainer Domenico Tedesco gehen. Aber ja, jetzt hat es ja auch wieder nur fürs Viertelfinale gereicht. Aber eine Ära, die ist auf jeden Fall zu Ende gegangen. Und das war im Achtelfinale, so ist es. Gegen Spanien 0-1 hat Portugal verloren und damit ja, geht ein ganz großer, ich glaube, darauf kann man sich einigen, des Fußballs. Frederik mag ihn zwar nicht so gern, aber ja, Cristiano Ronaldo hat auf der PK gesagt, ja, es war wirklich meine letzte Weltmeisterschaft jetzt.
0: Ach so, jetzt dachte ich schon, du sprichst von dir. Das ist ein ganz großer Geht, weil du Portugal als WM-Sieger bezeichnet hast, was sich jetzt erledigt hat. Joshua, wenn wir dich schon mal haben, dann die Glaubensfrage. Messi oder Ronaldo? Oder beide oder keiner?
2: Keiner. Das habe ich, glaube ich, auch schon mal mit Alban diskutiert. Und meine Antwort, wenn ich dann am liebsten mag, ist immer Vincenzo Grifo. Er ist mein Superstar vorne im Sturm. Er macht mindestens genauso schöne Tore als Ronaldo, nur vielleicht nicht ganz so häufig.
1: Und das Problem ist auch, die Italiener sind nicht bei der WM dabei. Sonst würde sich diese Diskussion gar nicht stellen. Dann würden alle nur noch von Vincenzo Grifo sprechen.
0: Aber dann auch Freiburg-Fan, Joshua?
2: Ja, Stuttgart und Freiburg und seltsame Kombination. Aber auf jeden Fall ist Grifo deutlich sympathischer als die Herren aus Portugal und Argentinien.
1: Aber es geht ja um die Qualität.
0: An der Stelle noch eine Prognose, bevor wir dann Richtung nächstes Viertelfinale schauen. 2030 ist die Weltmeisterschaft unter anderem auch in Portugal. Alban, lässt sich Ronaldo da noch für ein Spiel einwechseln?
1: Ich glaube, dann ist selbst ein Ronaldo, der ja sich einer wahnsinnigen Verjüngungskur tagtäglich hingibt, schon zu alt. Ich glaube, mit 44 Jahren sehen wir ihn dann vielleicht auf der Trainerbank, aber auf jeden Fall im Stadion, aber nicht mehr auf dem Feld. Jetzt haben wir über zwei Viertelfinals gesprochen, die in der vergangenen Woche, die sich in den vergangenen Tagen abgespielt haben. Gab aber noch zwei andere und wir wollen natürlich auch nochmal über Deutschland und Klopp und die große Trainerfrage sprechen, das alles gleich. Jetzt erstmal Musik. Freitag von Under Mords.

0: Freitag von Andamorts. Wir sind zurück bei der Pressetribüne auf Radio Free FM. Heute mit einem Gast, mit Joshua Tress und mit Frederik und Alban mit mir. Wir haben jetzt schon über die Viertelfinals geredet. Spanien steht im Halbfinale, Frankreich steht im Halbfinale. Aber es gab auch noch dieses eine Spiel, ich glaube, da haben sich alle ein bisschen drauf gefreut. Ich hatte mich ja auch als Fan geoutet von den Norwegern. Ich glaube, da ging es mir so wie vielen. Und es sollte aber am Ende nicht sein. Am Ende haben sich die beloved Engländer von Frederik durchgesetzt.
1: Ja, und weil ich mich ja schon als England-Sympathisant geoutet habe, dachte ich, das kann ich jetzt nicht bringen, dass ich mir das Spiel nicht angucke. Ich hatte am Samstagabend nicht so wahnsinnig viel Lust, habe aber da mal reingeguckt, und wenn man sich dann schon 90 Minuten angeguckt hat, kann man ja auch nicht ins Bett gehen, wenn dann die Verlängerung beginnt, und dann wurde es halt doch wieder 2 Uhr. Am Ende hat es England dann aber noch gewonnen, war ein hartes Stück Arbeit, er ist in Rückstand

0: FIFA hat doch jetzt extra, die haben ja wie so eine Herzfrequenz haben die für den Ball, gut, so einen Chip im Ball. Und der hat ja offiziell nichts gesagt. Aber wir haben ja auch schon vorhin drüber gesprochen, Glaubwürdigkeit und FIFA.
1: Ich wollte gerade sagen,
0: in den letzten Tagen hat es ein bisschen gelitten.
1: Wenn die FIFA was sagt,
0: weiter,
1: dann stimmt das. Und dann ist es eigentlich nicht mehr so viel passiert. Norwegen war für meine Begriffe in der zweiten Hälfte dann näher dran. England hat über eine halbe Stunde gar nicht mehr aufs Tor geschossen. Kommt aber dann top in die Verlängerung. Jude Bellingham macht sein zweites Tor und dann passiert zumindest auf der Torskala nichts mehr. Es ist vorm Spiel drüber gesprochen worden, ist Norwegen mehr als Haaland, ist England mehr als Kane? Das Spiel hat mal eine relativ deutliche Antwort gegeben, ja. Und jetzt ist Norwegen raus und das ist für viele eine Enttäuschung, weil schon mit die größte Überraschung und die positivste auch des Turniers.
0: Ja, Haaland hat ja dann auch, ich glaube, gepostet, hat gesagt, ja, das war die Zeit seines Lebens eigentlich. Diese 40 Tage waren eine Riesenparty. Ich glaube, jetzt ist Norwegen tatsächlich, hat es mal wieder auf der Fußball-Weltkarte stattgefunden. Und wir haben jetzt über Belgien gesprochen als ein Land, wo vielleicht die alte Generation so langsam sich dem Ruhestand nähert. Aber ich glaube, da kommt wirklich was. Und auch bei einer Europameisterschaft sehe ich die absolut mal im Halbfinale und wer weiß, vielleicht auch in einem Finale. Also ich glaube, da hat ja jetzt auch wirklich nicht viel gefehlt. Und die Euphorie haben sie. Wir haben ja auch schon drüber gesprochen, über das Rudern im Parlament und in den Stadien. Und jetzt gab es dann doch die Meldung, es gab den einen Fan Emil Lappen, also hervorragende Überschrift. Alle rudern, nur Lappen nicht. Und das ist ein Norweger und selbsternannter Historiker, der gesagt hat, dass die Norweger nicht gerudert seien, sondern gesegelt über den Atlantik. Und da freue ich mich jetzt. Deswegen haben wir ihn eigentlich heute hier, dass wir nicht nur einen selbsternannten, sondern tatsächlich einen studierten Historiker bei mir sitzen haben. Joshua Slane-Tresem, was kannst du dazu auch aus einer historischen Perspektive sagen? Sind die Norweger tatsächlich gesegelt oder sind sie gerudert oder sind sie nur gesegelt?
2: Sowohl als auch. Also die Boote waren fähig zu rudern und zu segeln, wobei bei der Überquerung des Atlantiks hauptsächlich das Segeln zum Tragen kam. Es ist schwer vorstellbar, dass ein paar Mann darüber rudern. Also ich glaube, das würde von uns heute niemand schaffen. Die Ruder kamen vor allem zum Einsatz bei engen Manövern, um in den Hafen einzulaufen oder eben loszugehen und auch für die Richtung, also sowohl als auch. Und tatsächlich haben es dann die Skandinavier auch nach Amerika geschafft, sogar als erste Europäer, die nach Amerika gekommen sind. Und mit Leif Erikson ist dann der erste Europäer auf amerikanischem Grund gelandet.
0: Und jetzt sozusagen 1200 Jahre später haben die Norweger wieder Amerika erobert.
1: Das habt ihr euch ja echt fantastisch ausgedacht. Wo kommt das ganze Fachwissen her, Joshua? Ich habe es nur so halb im Kopf. Bist du Geschichtsstudent auch?
2: Genau, ich studiere Geschichte und Politikwissenschaft.
0: Das ist mal wieder, also Frederik, in so einer Tiefe hätten wir das niemals unseren Zuhörern erklären können. Also von einem Sportpodcast jetzt zu einem Geschichtspodcast, unglaublich der Wandel.
1: Absolut. Wenn man jetzt, also ich bin, ich weiß gar nicht, was ich sagen soll. Ich bin echt geplättet. Mit so viel Niveau hatte ich im 6. WM-Spezial der Fressetribüne eigentlich nicht mehr gerechnet. Aber das ist gut. Und wenn wir jetzt schon beim Segeln sind, sollen wir auch gleich noch golfen?
0: Wir kommen zum Kuriosum der Woche.
1: Oh Gott.

0: Wahnsinn der Woche.
1: Tja, Harry Kane war mit dem Präsidenten von Amerika golfen, mit Donald Trump. Und beide Seiten haben danach bekannt, dass sie überrascht waren, wie gut der andere golfen konnte. Und ich war echt ein bisschen schockiert. Warum, habe ich mich gefragt, warum muss der Kapitän der englischen Nationalmannschaft mit Donald Trump golfen gehen? Gab es da irgendwie einen Auftrag aus der Downing Street 10? Oder wie habe ich das zu verstehen?
2: Du meinst so als transatlantische Annäherung? Schwierig. Ich habe es auch gesehen und mir gedacht, okay, sie haben sich ja auch so ein bisschen gegenseitig irgendwie Honig ums Maul geschmiert und sich als großartiger Spieler, guter Golfer, also die Bilder kriegst du echt nicht mehr aus dem Kopf, wenn du dir das mal überlegt hast, dass da Harry Kane mit

0: dem 80-jährigen US-Präsidenten spielt. Vielleicht hat er deswegen auch kein Tor geschossen, steht es in Zusammenhang.
1: Wo ich mich aber jetzt in Zukunft wundern würde, wenn Harry Kane eine rote Karte bekommt und die dann am nächsten Tag annulliert wird, dann müssen wir, glaube ich, gerade hier in diesem investigativen Format nochmal genau hinschauen. Noch eine andere Geschichte, komm, werden wir mal ein bisschen wieder ernsthafter, wenn wir zu England zurückschauen. Nach dem Spiel gab es ja zum einen von Thomas Tuchel ein Interview, in dem er gesagt hat, ja, das war schon sehr knapp. Ich meine, England ja auch in den Spielen zuvor oft in die Verlängerung gegangen. Und er meinte, da hatten wir schon viel Glück und wir können eigentlich mehr. Und mit dieser Aussage wurde dann Jude Bellingham konfrontiert, der Doppeltorschütze, und hat dann eben gesagt, nee, vielleicht kann sich unser Trainer einfach nicht vorstellen, wie es ist gegen Norwegen, wie es ist gegen einen Ødegaard, wie es ist gegen einen Haaland zu spielen. Also, und dann gab es nochmal die Nachfrage, dann meinte er, kein Kommentar. Also, ja, das scheint mir es dann doch so ein bisschen zu sein. Thomas Tuchel, der steht ja auch immer ein bisschen im Verdacht, dass da nicht das allerbeste Klima immer mit seinen Spielern herrscht, dass da nicht alles Friede, Freude, Eierkuchen ist mit der englischen Mannschaft. Wie ist so dein Eindruck von außen, Joshua?
2: Dass es auf jeden Fall bei den Norwegern mehr Friede, Freude, Eierkuchen war als bei den Engländern. Und vielleicht auch, nachdem Southgate gegangen ist, da ein gewisser Bruch da war in der Führung durch den Trainer. Weil bei Southgate ja das Miteinander schon eine sehr große Rolle gespielt hat und bei Tuchel vielleicht nicht mehr so diese Bedeutung hat.
1: Ja, das ist interessant, weil von außen wird ja Tuchel oft positiver gesehen, von den Medien wird er positiver bewertet, aber vielleicht hatte Southgate von innen eben den größeren Support.
0: Du kannst im Ernst, das bei euch hat was von Lanz und Precht, wie Alban dann gleich so, das ist interessant, gleich reingeht, fantastisch. das ist, fasst das bitte als Kompliment auf. Zurück zum Ernsthaften. Ja, mit Gareth Southgate war ja immer so ein bisschen die Kritik von außen, dass man gesagt hat, die spielen so schlechten Fußball, aber wir haben so Top-Spieler. Erfolgreich war es, sind jedes Mal ins Finale gekommen. Erfolgreich ist es auch jetzt. Und dennoch dachte ich auch, als ich das Interview gehört habe, es ist mal wieder ein klassischer Tuchel, der dann eigentlich auch teilweise ohne Not, ich meine, die haben das Viertelfinale gewonnen, da musst du dich jetzt auch mal per se nicht dafür entschuldigen, Norwegen hat Brasilien rausgeworfen, dann so ein Fass aufmacht. Und das im Team sicher nochmal die ein oder andere Diskussion herbeiführen wird. Er wird sowieso kritisch gesehen, weil er ist ein Deutscher, was man in England nicht so gern hat als Nationaltrainer. Das bestätigt so das, was wir hier, glaube ich, vor ein paar Wochen schon gesagt haben. Er wird womöglich sogar Weltmeister werden müssen, wenn er eine Zukunft im englischen Fußballverband haben will. Das könnte ich mir echt gut vorstellen.
1: Mhm. Zumal Bellingham dann auch noch gesagt hat, ja, wir versuchen hier gerade was aufzubauen, eine Chemie auch in der Mannschaft, und durch sowas wird es dann wieder, weiß nicht, zerstört oder geht es wieder ein bisschen verloren. Also ja, ist ein bisschen komisch, und man hatte ihn ja auch geholt, damit schöner Fußball gespielt wird, damit vielleicht auch mal hoch gewonnen wird, aber das hat jetzt auch in den letzten Spielen nicht so geklappt. Aber trotz alledem, sie stehen im Halbfinale. Und da treffen sie dann auf die Albi Celeste.
0: Man hätte in der Nacht von Samstag auf Sonntag nur eine Stunde überbrücken müssen nach der Verlängerung England-Norwegen und hätte sich dann auch Argentinien gegen die Schweiz anschauen können, das letzte Viertelfinale. Ich habe es nicht gemacht. Wie sieht es bei euch aus?
1: Nee, bei uns auch nicht. Ich muss an der Stelle auch nochmal Joshua entschuldigen, dass er gerade auch bei dem Norwegen-England-Spiel und danach nicht mehr so viel mitbekommen hat. Denn er hat ich glaube 1.30 Uhr war es, festgestellt, dass er den falschen Bus gebucht hatte. Er wollte den eigentlich für heute Nacht, also wir nehmen ja Sonntagnacht auf, buchen, so um 0.20 Uhr. Versehentlicherweise hatte er es dann aber schon für Sonntag um 0.20 Uhr gebucht, und dann bekam er dann auf einmal eine Nachricht aufs Handy, dass der Bus schon abgefahren war und er war noch hier daheim. Also dadurch war er dann auch so ein bisschen durch den Wind und ich musste ihn auch erstmal beruhigen.
2: Also ja, da lag der Fokus nicht mehr ganz beim Fußball.
0: Aber jetzt von Dresden nach Konstanz, die Rückfahrt ist sichergestellt. Können wir beruhigt sein?
2: Ja, dann 2 Tage später.
0: Ach so, dann musst du jetzt noch länger bei Alban bleiben. Das tut mir leid.
1: Gibt's Lanz und Precht im Dauerfunk.
0: In Dauerfunktion, sehr gut. Also, wir schweifen halt immer mal wieder ein bisschen ab, aber das sei uns verziehen, glaube ich. Und solange wir hier die knallharten Fakten immer noch mit unterbringen, ist ja alles top. Dafür bin ja ich zuständig. Und dann schauen wir aufs Spiel. Argentinien gewinnt am Ende 3-1, auch nach Verlängerung. Also wer sich das dann auch noch angeguckt hat, der konnte quasi durchmachen, weil da graute es dann schon dem Morgen, als Argentinien das 3-1 gegen die Schweiz finalisiert hat. Erst McAllister, 1-0 in Führung gegangen für Argentinien. Die Schweiz kommt tatsächlich zurück. Es soll, also ich habe nur die Zusammenfassung gesehen, eher ein unspektakuläres Spiel gewesen sein, bis zum Ausgleich der Schweiz durch Ndoye. Und dann kriegt das Spiel eben eine besondere Wendung und dann auch eine entscheidende, weil Breel Embolo, Top-Stürmer der Schweiz, in der 72. Minute wegen einer Schwalbe vom Platz muss. Das ist das Neue bei dieser WM, dass der Videobeweis dann auch bei sowas rein kann und sich melden, wenn es um eine potenzielle zweite gelbe Karte ging. In dem Fall war es so, wurde geahndet. Die Schweizer haben sich sehr drüber aufgeregt, aber nach Ansicht der Bilder muss man sagen, das war auch nicht ganz clever von ihm.
1: Ja, das ist natürlich dann, vor allem wenn du eigentlich im Hinterkopf hast, dass da noch die gelbe Karte ist und dann so eine Schwalbe zu ziehen, wo du ja eigentlich weißt, ich meine, das muss dann doch schon längst in den Köpfen der Spieler drin sein, dass da lauter Kameras um die herum sind und dass jede Aktion auch gecheckt wird und es wird ja auch kommuniziert, dass so eine Schwalbe dann auch eine gelbe Karte geben kann und vom Videobeweis auch angemerkt werden kann.
2: Und tut dann natürlich auch weh.
0: Tut dann natürlich auch absolut weh, hat sich in der Verlängerung dann gezeigt. Erst Alvarez, dann Martinez. Am Ende gewinnt Argentinien das Ding 3-1 und steht jetzt im Halbfinale gegen England. Jetzt haben wir vorher ja schon gesagt, dass wir Frankreich vorne sehen im Spiel gegen Spanien. Und wie sieht es dort aus? Ich habe ja England getippt, deshalb muss ich da ein bisschen dabei bleiben. Aber wenn ich so ganz ehrlich bin und mir den Turnierverlauf anschaue, auch wenn sich Argentinien vielleicht so ein bisschen schwer getan hat gegen meistens schwächere Gegner, habe ich so ein Argentinien-Gefühl.
1: Geht mir ähnlich. Zumal England sich ja auch nicht so leicht getan hat gegen, ist ja auch oft in die Verlängerung gegangen, wie schon angesprochen. Und ja, ich glaube auch einfach, dass Argentinien da eben auch mit der Erfahrung, man ist jetzt mal Weltmeister geworden, da sind ja auch noch viele dabei, treten die, glaube ich, ein bisschen abgezockter auf. Ich erinnere mich ja auch an das Spiel, zwei davor, wo sie das 2-0 dann gedreht haben und am Ende steht dann 3-2. Also ich glaube, das ist einfach gegen Ägypten und man hat so ein bisschen diese Mentalität, wir wuppen das schon irgendwie, auch wenn es eben eng wird, auch wenn es dann in der letzten Minute passiert. Das erinnert mich ein bisschen so an Bayer Leverkusen in der Meistersaison, wo man dann eben trotzdem mit diesem Selbstverständnis reingeht. Und ich glaube, gerade wenn wir jetzt auch drüber gesprochen haben, dass bei England intern nicht alles stimmt, und sich manche vielleicht auch eher aufs Golfspielen konzentrieren, glaube ich, die Argentinier.
2: Wobei ich denke, dass diese Mentalität auch bei England vorhanden ist. Ich sehe beide recht ähnlich. Wie du schon gesagt hast, haben sich beide über den Turnierverlauf hin schwer getan. Beide immer dann ein Tor gemacht, wenn es nötig war, um weiterzukommen. Genau wie jetzt auch hier im Viertelfinale. Also im Gegensatz zu den anderen haben die Favoriten England und Argentinien in ihren Spielen noch mal spannender gemacht, als es die eigenen Fans vermutlich gerne gehabt hätten. Und ich sehe sogar vielleicht dann im Halbfinale England vorne.
1: Okay, er hat sich festgelegt. Ich wollte kurz dazwischen grätschen. Ich wollte sagen, wir sind hier nicht bei einem Sowohl-als-auch-Podcast, sondern wir legen uns fest. Aber er hat dann, wir brauchen hier harte Thesen, das ist gut.
2: Und dann wird England gegen Spanien im Finale stehen.
1: So.
0: Oh, sogar gegen Spanien. Ach stimmt. Habe ich nicht gut zugehört, muss ich sagen. Du hast vorher schon gesagt, dass du eigentlich sogar Spanien vorsiehst. Wir können ja nachher noch kurz so auch noch konkrete Zahlen nennen. Oder sollen wir es gleich machen, Alban?
1: Ich würde sagen, das machen wir gleich. Gleich gibt es den großen Ausblick. Wir tippen das Finale, weil wir hören uns in der Pressetribüne erst, wenn das Finale gespielt wird zum nächsten Mal. Bleibt also dran nach der Musik Sunrise von Yüksek.

0: Sunrise von Yüksek hier bei der Pressetribüne WM Spezial, die vorletzte Folge vor dem großen Finale und auch vor den Halbfinals, die jetzt in den kommenden Tagen anstehen. Ja, und damit lass uns dann doch mal direkt einsteigen und knallhart die Tipps abgeben. Also wir haben jetzt schon beides mal gesagt für die Halbfinals. Frederik, du siehst die Franzosen vorn im ersten ja, Halbfinale.
1: 2-1.
0: Okay. Ja, dann.
1: Er notiert. Könnt ihr jetzt nicht sehen, aber ich beschreibe es euch.
0: Ich habe mich während unserer Aufnahme umentschieden. Ich gehe, glaube ich, doch mit den Spaniern.
1: Ah, Lanz und Brecht halten zusammen.
2: Wunderbar. Aber ich glaube, es wird knapp. Und vielleicht kriegen wir nochmal ein Elfmeterschießen.
0: Im Finale?
2: Okay. Im Halbfinale.
0: Okay. Und wenn wir jetzt im Finale stehen, also ich meine, ist ja die große Frage, die uns alle umtreibt. Wer belegt den dritten Platz? Eigentlich, wer wird Weltmeister natürlich? Wer macht es dann am Ende, Frederik? Frankreich, sagst du?
1: Albert, wir brauchen mehr Chronologie. Wir haben noch nicht mal das zweite Halbfinale getippt. Das machen wir jetzt noch zuerst. Und dann sprechen wir darüber, wer Weltmeister wird. Ich sage, England gewinnt 2-1 gegen Argentinien.
0: Ja, okay. Ja, sorry, ich dachte, du hättest mich schon davor gefragt. Ja, ich bleibe dabei, ich sehe Argentinien vorne.
2: Und ich gehe mit England, auch hier wieder ein knappes Spiel, aber England wird wie in allen Spielen, wenn es entscheidend wird, das Tor schießen.
1: Okay. So machen wir das. Also auch für euch da draußen, liebe Hörerinnen und Hörer, unbedingt einschalten. Dienstagabend 21 Uhr in Dallas, Frankreich gegen Spanien bei Alberns Haus und Hofsender im ZDF. Und am Mittwoch ebenfalls um 21 Uhr in Atlanta, England gegen Argentinien, das dann bei den Kollegen des ersten deutschen Fernsehens. Und dann sind wir am Samstag 23 Uhr in Miami im kleinen Finale, das vernachlässigen wir jetzt an der Stelle mal, und springen in den Sonntag 21 Uhr deutscher Zeit New York, New Jersey, dann das Endspiel. Ich sage, Frankreich wird Weltmeister gegen England 3-1.
0: Ich sage, Spanien setzt sich gegen Argentinien durch mit einem 2-1.
2: Ich glaube, ich muss jetzt spontan ändern. Ich war auch bei Spanien, aber vielleicht ist jetzt die Zeit für England gekommen, wenn England schon im Finale ist und wenn England einen deutschen Trainer hat. Irgendwann muss die Zeit kommen, dass England Weltmeister wird. Und wir sollten die Chance ergreifen, wenn ein Deutscher daran beteiligt ist.
1: Das ist mega. Das wäre übrigens das allererste Mal, dass ein Land Weltmeister wird, das einen ausländischen Trainer hat. Das an der Stelle noch als Hard Fact mit rein. Jetzt haben wir auch alle Hörer restlos verwirrt, weil jeder im Laufe der Sendung seine Meinung zweimal geändert hat und wir jetzt diverse Tipps mal in den Tunnel geschmissen haben und gucken, was passiert. Hier habt ihr es zuerst gehört. Das Gute ist, wir können nächsten Montag bei der letzten Sendung auf alle Fälle sagen, wir haben es schon immer gewusst. Weil es ist jetzt auch jeder Name einmal gefallen.
0: Genau, wir haben uns strategisch aufgeteilt und ja, dann hoffen wir einfach mal, dass einer von uns recht hatte. Und wenn Joshua falsch war, der hat dann nicht mehr so viel zu sagen.
2: Ne? Wobei, wir sind uns alle einig, Argentinien wird es nicht.
0: Ja, Titelverteidigung. Auch wenn dann das natürlich mal wieder in Buenos Aires der Affe los wäre, das wäre dann natürlich ein bisschen langweilig. Noch eine Frage, die sich auch uns stellt. Frederik, wie geht's denn deinem Rollrasen?
1: Aber ob ich den zu verkaufen habe, willst du vielleicht wissen.
0: Oder ob Rollrasen, du noch ein kleines Stück brauchst, also das irgendwie frei wäre.
1: Du spielst auf eine Geschichte an, die wir auch problemlos zum Kuriosum der Woche hätten machen können. Aber da haben wir uns dann fürs Golfspielen entschieden. Aber es soll nicht zu kurz kommen, hier den kleinen Werbeblock zu schalten. Nein, Spaß. Aber die FIFA verkauft Stücke des Rasens des WM-Finals und zwar als Sammlerstück. Man kann ein originales Stück des Spielfeldes für rund den Schnäppchenpreis von 390 Euro erwerben. Ich weiß nicht, in wie viele Stücke sie denen machen werden. Man kann sich auch eine Premium-Edition sichern. Also es ist irgendwie die nächste Geschichte, die in die Kategorie FIFA kurios fällt. Hat von euch jemand Interesse?
2: Es ist ein saftiger Preis und ich biete Rollrasen günstiger an.
0: Aber ich finde, wenn man das Ganze in Relation setzt, Leute, da müssen wir nochmal drauf schauen, was die Parktickets kosten. Parktickets $100. Ich denke mal, wir werden beim WM-Finale auch Einstiegspreis. Also ich denke mal, das günstigste Ticket wird sicherlich irgendwie $400 sein. Da ist das ein echtes Schnäppchen und da macht die FIFA auch allen Fans ein faires Angebot, dass man wenn man nicht das Geld hat, um ins Finale zu gehen, dass man dann doch irgendwie vielleicht ein kleines Stück Rasen mit nach Hause nimmt. Also nein, natürlich absurd. Ich hoffe einfach, dass die siegreiche Mannschaft, dass da die Fans den Rasen stürmen und dann selbst einfach den ganzen Rasen mitnehmen, dass dieses Geschäftskonzept auf den Kopf gestellt wird.
1: Schauen wir mal, was draus wird. Wenn wir jetzt gerade schon beim Rasen sind, würde ich den Sportler der Woche an der Stelle vorziehen und dann sprechen wir zum Abschluss noch über das DFB-Team. Und hier kommt er.

0: der Sportler der Woche.
1: Wir verlassen zum 6. WM-Spezial der Pressetribüne erstmals die Sportart Fußball und landen auf dem heiligen Rasen von Wimbledon. Wir sind im Tennis, Grand Slam. Alexander Sascha Zverev hat sich bis ins Finale gespielt gegen den Italiener Jannik Sinner, den Weltranglisten-Ersten. Und er hat, es ist noch nicht lange her, keine halbe Stunde an diesem Sonntagabend, ich habe es jetzt immer schon so ein bisschen nebenbei geguckt, aber ihr habt gemerkt, ich bin nicht ausgeflippt. Es ist am Ende nach 4 Sätzen zu Ende gegangen für Jannik Sinner. Kein zweiter Grand Slam für Sascha Zverev, nachdem er ja vor ein paar Wochen schon in Paris die French Open gewonnen hat, seinen ersten Grand Slam damit geholt hat. Jetzt leider kein zweiter, war zum ersten Mal im Finale in Wimbledon. Sich sehr souverän da durchgespielt. Da sieht man, finde ich, auch, wie viel dann eben doch Kopfsache ist im Sport, wenn du mal so einen ersten Grand Slam in der Tasche hast, wie viel leichter man sich dann auch gleich tut. Aber die Weltrangliste Nummer 1, Jannik Sinner, der jetzt sein zweites Mal Wimbledon gewinnt, war am Ende ein bisschen zu gut, obwohl es so gut losging. Tiebreak gewonnen gleich für Sascha Zverev im ersten Satz, dann aber die nächsten 3 Sätze verloren, den zweiten auch im Tiebreak, Satz 3 und 4 dann etwas deutlicher. Jetzt also Platz 2. Und an euch, Tennisexperten, noch die Frage: Sascha Zverev, er hätte der erste Deutsche sein können, der Wimbledon gewinnt, seit wem?
2: Naja, wenn wir die Frauen mit einbeziehen, dann ist das Angelique Kerber.
1: So sieht's aus. Und bei den Männern? Stark.
3: Das dürfte dann Boris Becker sein.
2: Oder Michael Stich.
1: Ja. Genau, das Finale 1991, Boris Becker gegen Michael Stich, aber du bist natürlich ganz nah dran, Joshua, weil Boris Becker hat es 3-mal gewonnen in den 80er Jahren, ich muss es auch nachschlagen, aber 91 zuletzt Michael Stich, jetzt Sascha Zverev nicht nachgerückt, aber ein ganz tolles Turnier gespielt und das fand ich, kann man an der Stelle auch mal würdigen, auch wenn es nicht aus der Sportart Fußball kommt, zu der wir jetzt nochmal zurückkommen.
2: Wir haben es schon versprochen, über die deutsche Nationalmannschaft. In der vergangenen Folge haben wir auch darüber diskutiert. Ich meine, es war ja schon recht schnell klar, nachdem Julian Nagelsmann gesagt hat, ich trete zurück, gezwungenermaßen, dass es dann eben Jürgen Klopp wird. Dann mussten ja noch die Details geklärt werden und man ist noch dabei. Jetzt ist ja auch Rudi Völler und der DFB-Präsident, die Chefetage ist nach New York geflogen, wo ja Jürgen Klopp aktuell weilt als TV-Experte. Man hat sich beraten und es gab ja die ganze Zeit dieses Gerücht. Es gab ja die Frage eben, wie finanziert man das? Muss der DFB eine Ablöse zahlen? Und dann gab es eben das Gerücht, dass Jürgen Klopp weiterhin als Dosenwerbebotschafter auftreten soll. Und das hat dann doch schon zu Widerstand geführt.
1: Ja, ist aber jetzt wohl auch weitgehend vom Tisch. Man wird sich noch einigen müssen mit Oliver Minzler von RB Leipzig. Gab er einen Gipfel am Flughafen in den USA mit den DFB-Bossen. Bernd Neuendorf, Rudi Völler haben sich mit Jürgen Klopp getroffen, Aki Watzke. Und sieht jetzt gut aus, dass Jürgen Klopp Bundestrainer wird. Das überrascht nicht groß. Aber insgesamt wohl jetzt die Tendenz, er kann vielleicht weiter für RB hier und da mal in Sympathisantenrolle oder wie auch immer auftreten, vielleicht so ein bisschen nach außen, kann dem Konzern zur Verfügung stehen, aber so eine unmittelbare Partnerschaft ist laut Kicker-Informationen, das kam ja erstmal von der Bild, die Info, dass es mit RB zusammengehen könnte, jetzt laut Kicker-Informationen wohl nicht. Atmen wir da durch, was meint ihr?
3: Unbedingt. Also ich stehe Klopp ein Stück weit kritisch gegenüber, weil er zu Geld selten Nein gesagt hat. Also er ist ja sehr gerne in sämtlichen Werbespots zu sehen und ich glaube, als Bundestrainer dürften das nicht weniger werden. Und dann gibt es vielleicht auch nochmal ein schönes, breites, weißes Lächeln für die deutsche Vermögensberatung, wie schon des Öfteren.
2: Wobei man auch sagen muss, das hat ja auch ein bisschen Tradition bei den Bundestrainern. Jetzt beim Einkaufen in einem Supermarkt lächelt mir noch immer Julian Nagelsmann entgegen, auch wenn der schon längste Geschichte ist. Joachim Löw hat ja auch jahrelang Werbung für eine Gesichtscreme gemacht. Mhm. Also ich glaube, wenn er da ein bisschen Werbung macht, wenn er da sein Taschengeld dazu verdient, dann sollte es mir recht sein. Dann gibt der DFB nicht ganz so viel Geld für den Bundestrainer aus. Aber ich glaube, das war jetzt schon ein Punkt, wo gerade auch die Landesverbände schon Bauchschmerzen damit hatten, dass er eben dann als Markenbotschafter von Red Bull auftritt. Also ich glaube, man befindet sich so langsam auf der Zielgeraden und es sieht mir auch danach aus, als ob es tatsächlich dieses Gentleman's Agreement damals gab. als Jürgen Klopp eben Global Head of Soccer bei Red Bull geworden ist, dass, falls das Angebot kommt von der Nationalmannschaft, dass es da einen Exit gibt. Und ich glaube, der DFB ist von dem, was ich jetzt höre, da jetzt auch nicht so ganz in der Rolle, dass er so viel zahlen muss. Also man scheint sich zu einigen. Und tja, dann werden wir sehen in der nächsten Länderspielpause, wie das Experiment, wie diese vermeintliche Ära dann startet.
3: Und dann vielleicht Red Bull auch Sponsor beim DFB wird.
1: Möglich, möglich ist das. Jetzt sind hier gerade relativ viele Werbenamen gefallen. Also falls wir jetzt abgesetzt werden bis nächste Woche, dann wisst ihr warum. Nein, alles gut. Das kann man so ein bisschen dosiert machen. Es ist die Realität. Ich glaube, da braucht es auch einfach Realismus, den man sich da eingestehen muss. Und wenn man Jürgen Klopp als Bundestrainer kriegt, da bin ich ganz bei euch, wird sowas sich auch nicht vermeiden lassen, weil er ist ein Markengesicht, der nach außen präsent ist mit sowas, und das wird sicher auch in Zukunft noch mal ein bisschen mehr werden. Ansonsten, im Vergleich zu letzter Woche, können wir noch vermelden, dass Rudi Völler sich committed hat, dass er weitermachen will. Da hatten wir letzte Woche noch spekuliert und gesagt, naja, eigentlich braucht seine Position vielleicht auch nicht mehr, wenn Klopp kommt. Ich bin immer noch der Meinung, es wird sich verändern müssen, aber die beiden haben sich wohl auch ausgesprochen und sind jetzt der Meinung, dass sie das unbedingt zusammen wuppen wollen. Ja, nächstes Länderspiel ist im September. Ich denke, in den nächsten 2-3 Wochen wird man da Vollzug melden.
2: Und ich habe schon auch noch so ein Gefühl, dass einer von 2014 oder aus dieser Ära der Nationalmannschaft da noch einen Posten bekommt. Ich habe jetzt auch mal den Namen Mario Gomez gehört. Der war ja auch in derselben Firma wie Klopp davor aktiv. Dass da vielleicht, oder ein Per Mertesacker wurde ja jetzt auch gehandelt. Ich glaube, das könnte auch dem Team gut tun. Wie siehst du das?
3: Weltmeister tut immer gut, wenn man Weltmeister werden möchte.
2: Vielleicht noch, wir haben ja jetzt auch so ausführlich über das Rudern geredet. Da würde ich noch an der Stelle eine alte Folge empfehlen. Wir haben auch darüber gesprochen, dass wir sonst immer Gäste hatten. Wir rudern nicht nach Amerika mit Paul Meisenhelter. Für alle, die davon jetzt nicht genug bekommen haben.
1: Oh, stimmt. Haben wir damals schon gewusst. Das war auch Alban and the Gang aus Konstanz. Das war am Tag der US-Wahl, als Donald Trump wiedergewählt wurde. Am Abend ist auch noch die Bundesregierung zerbrochen, weil Olaf Scholz Christian Lindner rausgeworfen hat. Den Abend habe ich noch sehr, sehr im Gedächtnis. Gut, ist jetzt schon wieder ein bisschen her und wir schippern rein in die letzte WM-Woche. Halbfinals haben wir schon gesagt, Dienstag, Mittwoch, Finale am Sonntag und dann tränenreicher Abschied am kommenden Montag zur letzten Folge. Joshua, du bist jederzeit herzlich eingeladen, wenn du nochmal kommen willst. Wenn du Alban ersetzen willst, melde dich bei mir.
3: Jetzt bin ich erstmal wieder in Konstanz und lass Alban das zu Ende bringen.
2: So, jetzt musst du noch ein kleines Fazit geben. Wie war denn dein Ausflug jetzt? Sonst hast du ja bisher immer geschrieben. Wie war es jetzt hier bei der Pressetribüne?
3: Fällt natürlich schon ein bisschen schwerer, hier spontan Worte zu finden, als mit mehr Zeit vor dem weißen Blatt Papier. Aber hat auf jeden Fall Spaß gemacht. Danke euch beiden.
2: Wir hoffen natürlich am kommenden Sonntag, in der Sonntagnacht, auf ein historisches Spiel zum Abschluss dieser Weltmeisterschaft. Und das besprechen wir dann in aller Ausführlichkeit. Ciao, ciao, Frederik.
1: Dankeschön. Tschüss. Tschüss.
2: Das war die Pressetribüne auf Radio 3FM WM-Spezial. Zur nächsten Folge, zur allerletzten hier, hören wir uns nochmal Set Me Free, jetzt aber Musik von der Funk-Kooperation.

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1: Radio Free FM, es ist 16 Uhr und das ist, na wie immer, Zeit für die Plattform. 16 bis 17 Uhr, ihr wisst schon, ich sag's immer wieder, Montag bis Donnerstag auf diesem Sendeplatz. Eine Stunde spannende Themen, spannende Gäste, ganz oft auch mir. Mein Name ist Michael Trost und heute am Tag nach den Nahbaden sprechen wir über ein wissenschaftliches Thema oder ein technisches Thema, ein ganz spannendes Thema. Es gibt ja am Ulmer Rathaus eine tolle astronomische Uhr, die aus dem 16. Jahrhundert stammt und die doch heute wert ist, einfach mal ein bisschen näher zu beleuchten. Ich sage, wir haben es schon mal in der Wissensstrahlung getan, 2 Stunden, das war dann am Anfang dieses Jahres. Aber heute werden wir in der Plattform eine Stunde mit meinem Studiogast sprechen. Und ich begrüße den Peter Forschung. Peter, herzlich willkommen wieder einmal.
2: Ja, hallo Michael.
1: Vielleicht alle, die dich nicht kennen, wir lassen dich auch nochmal kurz vorstellen, aber ich will es einfach kurz erwähnen. Du bist auch ein altgedienter Radio Free FMler, auch noch nach wie vor Mitglied. Du bist der Gründer der Sendung Wissensstrahlung, die ich ja die Ehre habe, immer noch sonntags zu moderieren. Alle 14 Tage, das geht ganz wesentlich auf dich zurück. Wir haben gute 10 Jahre zusammen Wissensstrahlung moderiert. Ich habe deine Sendung alles am Stück. Auch da bist du der Erfinder, die am Montagabend ja immer noch 14-tägig läuft. War deine Idee, das mit dem Alles am Stück? Bei mir heißt es inzwischen nur noch Alles am Stück. Alles am Stück, weil ich zum Schwäbisch nicht kann. Ist auch deine Erfindung. Insofern hast du hier bei Radio Free FM ganz viele natürlich auch Meriten und Verdienste. Ich würde sagen, wir lassen dich trotzdem ganz kurz für die Hörer vorstellen. Ich wollte das nur vorab schon gesagt haben. Erzähl ein kurzes bisschen, einfach mal kurz was für die Hörer, wer du bist, was du machst und wie der Zusammenhang einfach zum Thema ist.
2: Ja, ich war eigentlich mal Entwicklungsingenieur. Daher habe ich natürlich meine Liebe zur Astronomie. Astronomie ist ja auch Technik, Wissenschaft. Das hat mich immer begeistert. Ja, und dann haben wir natürlich auch so eine schöne astronomische Uhr am Rathaus. Und ich bin auch, weiß nicht, wann ich ungefähr bei der astronomischen Arbeitsgruppe in Ulm eingestiegen bin.
1: 90er Jahren mindestens
2: 90er
1: schon.
2: 90er Jahre,
1: ja. So.
2: Und schon vorher hat mich eigentlich das Thema astronomische Uhr immer interessiert und ich habe keine Ahnung gehabt, wie sie funktioniert. Mhm. Da gab es mal so ein Heft, Urban war das, glaube ich, ja, der das veröffentlicht hat, aber da bin ich nicht schlau draus geworden und dann ist es immer so im Hinterkopf gewesen. Und nachdem ich immer mehr Wissen gehabt habe über die Astronomie, ist natürlich auch die Idee immer stärker geworden, dass man mal verstehen muss, wie das Ganze funktioniert.
1: Mhm. Was du jetzt unterschlagen hast, was wir aber auch dazu sagen sollten, du bist auch der erste Vorstand der astronomischen Arbeitsgruppe hier in Ulm,
2: genau,
1: die es ja seit dem Jahr 1978 gibt und die oben vor unter Eselsberg, ich glaube 14-tägig, Mittwochabends tagt.
2: Ne? Ja, ja.
1: Das gibt es noch alles?
2: Das gibt es alles.
1: Ja. Ja, und alle, genau, die jetzt astronomisch interessiert sind und jetzt vielleicht auch bei dem Thema Uhr dann auf den Geschmack kommen an die Astronomie, irgendwie kommen, dürften natürlich auch jederzeit da bei euch vorbeischauen.
2: Ja, genau. Wir haben nur einen Raum, wo wir uns treffen können, alle immer mittwochs. Aber zurzeit sind wir auch schwer aktiv da im Schubert-Gymnasium. Mhm. Die neue Sternwarte, die da erneuert wurde. Und da sind wir auch sehr aktiv.
1: Mhm. Das heißt, du bist
2: da gibt es auch Vorträge. Das ist also auch das. Also wir haben jetzt gerade Sommerpause. In der Schule ist jetzt natürlich nichts los. Aber da gibt es einen Lehrer, einen ganz sehr rührigen Lehrer, sehr guten Lehrer, den Georg Däges. Und der tut dann wieder gegen Herbst, gibt es da wieder Führungen und Vorträge im Schubert-Gymnasium. Also die findet man immer über die Homepage vom Schubert-Gymnasium. Und ja, das alle interessiert sind an Astronomie, an Technik oder an Führungen, an Teleskopwissen und so, die können sich ruhig dann mal die Seite mal, immer die Schubert-Gymnasium-Seite angucken und gucken, wann da die Vorträge sind, die Führungen sind. Mhm. Ist auf alle Fälle auch ein tolles Stück, dass wir sowas in Ulm haben, auch genial.
1: Ja, also insofern bist du da an mehreren, zwar hat es alles mit Astronomie zu tun, aber an mehreren Baustellen kann man nicht sagen, an mehreren Themen dran und dabei. Und das eine ist eben dann den astronomischen, ja, also die Arbeitsgruppe zu führen, mit all dem, was ihr macht. Ich glaube, mit Beobachtungsmöglichkeiten, mit der einen oder anderen Geräteschulung oder der einen oder anderen Exkursion.
2: Ja, Exkursionen sind eigentlich so Treffen, dann einfach mal an der Technik dranbleiben, was sie ja tut, ist wahnsinnig viel in der Astronomie. Dadurch, dass jetzt eigentlich, was früher richtig teuer war, die ganzen Geräte, da sind die Chinesen eingestiegen, die haben das sehr perfektioniert, automatisiert, und inzwischen kann man eigentlich für sehr wenig Geld ein gutes Teleskop kaufen. Die nächste Sache ist natürlich, dass es automatische Teleskope gibt. Das heißt, es tut sich auch in der Richtung viel, wo man mit einem nicht so einem Riesenaufwand eigentlich tolle Bilder machen kann. Das sind wir jetzt im Schubert-Gymnasium Autobahn. Wir haben ein paar gekauft und die werden jetzt an Schüler vermietet oder geliehen. Und mal gucken, was die draus machen. Ist ein sehr interessantes Thema. Ja.
1: Das heißt, man kann heute im Gegensatz zum vor 30, 40 Jahren mit geringerem Mitteleinsatz auch fotografisch sehr schöne Resultate erzielen. Das heißt, der Hobbyastronom von heute hat es deutlich einfacher als der Hobbyastronom vor 30, 40 oder noch weiteren Jahren zurück. Das ist alles an der Stelle, weil die Technik doch einen Fortschritt gemacht hat. Sprichwort auch Digitalisierung, ein einfaches, erschwinglicheres Hobby und insofern dann auch etwas, was einfach, ja, wie soll ich mal sagen, ja, vielleicht auch mehr Leute wieder dann Fragezeichen interessiert.
2: Genau, da tut sich gerade wahnsinnig viel. Astronomie ist immer ein interessantes Gebiet, weil es einfach so vielfältig ist und kein Ende hat.
1: Was du auch nicht angesprochen hast, ich aber weiß, ist, dass du mit dem Thema Astronomie und auch speziell mit der astronomischen Uhr ja auch beim Schülerforschungszentrum dabei bist oder zumindest schon dabei warst und dort dann auch mit jungen Leuten dann irgendwo Projekte gemeinsam gemacht hast. Also ist das auch der Weg, Astronomie ein bisschen den ganz jungen Leuten über das SFZ dann irgendwie nahezubringen?
2: Ja, wir haben jetzt nicht direkt so astronomische Themen direkt gemacht. Es machen welche, aber das ist ja, das Schubert-Gymnasium mache ich ja auch mit, da mache ich helfe ich bei einer AG mit.
1: Ah ja, ja.
2: Mit Schülern. Und die machen zum Teil astronomische Themen im Schulerforschungszentrum, ja. Ja, ist toll. Mit Kindern arbeiten ist immer toll.
1: Ja.
2: Und den Schüler, denen das beizubringen.
1: Ja, kann man sagen, wir haben ja auch im Jahr 2008, glaube ich mal hier, erinnerst du dich, eine ganze Grundschulklasse von der Grundschule Eichenplatz im Rahmen der Wissensstrahlung da gehabt, wo dann, ich glaube, 25 Kinder über ihre astronomischen Aktivitäten an der Grundschule gesprochen haben. Ja. Erinnere ich mich noch gut. Und es war doch damals, so ist meine Erinnerung, sehr deutlich, dass die Kinder oder auch die jungen Leute an Astronomie oder auch an Themen und natürlich, wir kommen ja auf die Uhr gleich, wahrscheinlich auch an solch spannenden wissenschaftlichen Themen, dass die da dran schon großes Interesse haben, oder?
2: Ja, sie haben großes Interesse. Ist natürlich auch ein wahnsinnig großes Gebiet, sehr interessantes Gebiet. Nö, die jungen Leute sind nicht so faul, wie man immer meint. Sie sind schon gut, die kümmern sich drum und machen tolle Sachen, ja.
1: Ich denke, der Punkt ist halt, man muss sie anleiten, man muss sie führen, man muss Wissen vermitteln, um einfach dann, wie soll ich mal sagen, auch das Interesse einfach ein bisschen zu wecken, ne? Das ist wahrscheinlich das Entscheidende, einfach ein bisschen mit Wissen und mit Begleitung die Leute auch heranzuführen, dass man nicht sagt, bloß lies ein Buch und guck dir die Sternzeichen am Himmel an, sondern so und so und so. Und so und so und so. Und hier sieht man und hier kann man. Und hier ist das Resultat beispielsweise einer Fotoaufnahme, die man dann vielleicht selber gemacht hat.
2: Ja, klar. Wir sind jetzt gerade sehr aktiv. Machen Bilder, tun Nebel aufnehmen, Sternenhaufen und alles Mögliche. Aktuell machen sie eine Liste, was man denn alles mit dem automatischen Gerät alles machen kann, das man sich angeschafft hat.
1: Also Fotos meinst du jetzt, oder?
2: Fotos, ja.
1: Fotos, Astronomiefotos.
2: Man kann auch ganz einfach mit denen einfache Mittelkammer zum Beispiel so Sternenveränderliche ausmessen und so. Da gibt's eigentlich schöne Sachen, die man machen kann, wo man also nicht den großen Overhead hat, was man früher immer gehabt hat, mit Montierung zum Laufen kriegen, ausrichten, weiß Gott was, das machen die alles heute selber.
1: Ja.
2: Und dadurch ist natürlich auch für Kinder ideal. Und ja, wir hoffen natürlich, dass ein paar hängen bleiben, klar.
1: Schön. Und in dem Kontext ist natürlich auch dann die Ulmer Astronomische Uhr, die am Rathaus auf der hinteren Seite besteht.
2: Ostseite
1: ist es ja, sicherlich ein großes Thema. Peter, diese Uhr, ist die so alt wie das Rathaus oder ist die erst später hinzugekommen? Ich weiß gar nicht, weißt du, wann das Rathaus gebaut wurde? Ist schon ein bisschen her, vermutlich.
2: Ich habe natürlich keine Ahnung von Geschichte, sage ich mal, so ganz grob. Ein paar Daten kenne ich von der Uhr. Aber das ist jetzt eigentlich auch nicht das, was mich interessiert.
1: Ja.
2: Das hat auch, war neulich mal, habe ich mal so, vor, so eine Schulung gemacht für die Fremdenverkehrsführer.
1: Die ja vor einer Woche auch hier waren, das kann man auch nachhören, genau, und sich auch da ganz begeistert, das kann man ja, glaube ich, sagen, und wir haben es wahrscheinlich auch in der Sendung gesagt, über die Informationen zu dem Thema astronomische Uhr gezeigt haben. Mhm.
2: Ja, und die, und jetzt weiß ich nicht, was war. Na, die waren bei mir.
1: Ja.
2: Und ich hab, denen habe ich auch mal die Uhr gezeigt. Und ich habe ja so ein Holzuhrenmodell gemacht. Das ist ja heute aktuell eigentlich der Sinn oder Sinn der Sendung. Sprechen wir nachher drüber, ja. Wie man jetzt die astronomische Uhr verstehen kann. Das ist ganz wichtig. Und dann waren die bei mir, das war immer ganz gut. Da habe ich welche gehabt, mit denen ich das mal üben konnte. Habe ich denen mal so
1: also das Lesen oder das Zusammenbauen, meinst du jetzt das Ablesen und Interpretieren? Nein,
2: ja, genau, das Ablesen, dass man sieht, wie funktioniert eigentlich die Uhr, was zeigt die eigentlich. Die haben ja, sag mal, 99,9% der Ulmer haben wahrscheinlich ein Problem damit, das abzulesen. Vielleicht ein paar grundsätzliche Sachen, aber nicht eigentlich alles. Und das ist eigentlich gar nicht, was immer so faszinierend ist, das habe ich auch gemerkt, wo ich mich eigentlich beschäftigt habe mit der Uhr. Die ist eigentlich gar nicht kompliziert. Mhm. Die sieht bloß so kompliziert aus. Das ist das Problem eigentlich.
1: Ich habe da so ein paar Infos zu der Uhr, weil du gesagt hast, Geschichte, Technik ist mehr das, was dich interessiert. Ich habe zumindest hier stehen, ich meine, die Fakten musst du wahrscheinlich auch kennen, Entstehungszeit der Uhr ist um 1520.
2: Man das weiß es nicht so genau, ja.
1: Sagt zumindest das Internet. Das ist die Epoche.
2: Stimmt's.
1: Die Epoche der Spätgotik oder der beginnenden Renaissance. Und da steht noch weiter dabei, Peter, das ist vor allem jetzt die Geschichtliche, sich mit Ulm auskennen. Ulm war im 15. und 16. Jahrhundert eine wohlhabende freie Reichsstadt mit starkem Bürgertum. Technische Innovationen, darunter astronomische Uhren, galten als Ausdruck von Bildung, Wissenschaft und Macht. Die Uhr wurde nicht als Zeitmesser gebaut, nicht nur als Zeitmesser gebaut, sondern als Weltmodell im kleinen Format. Eine Verbindung von Astronomie, Theologie und ästhetischer Repräsentation. So steht es hier geschrieben. Ich weiß nicht genau, wo die Quelle war aus dem
2: Internet. Wenn du es aus dem Internet hast, stimmt es ja.
1: Ja, gut. Also wir wissen auf jeden Fall, dass das wohl in dem Mittelalter schon ein bisschen ein Aushängeschild einer Stadt war, um auch technische Befähigungen auszuweisen. Meine Frage, gibt es so eine Uhr, wo auch quasi mehr als nur, sagen wir mal, eine Zeit abzulesen ist, sondern wirklich astronomische Aussagen auch dahinter stecken? Nur in Ulm oder gibt es das in anderen Städten in ähnlicher Form auch? Oder ist diese Uhr, diese astronomische Uhr wirklich ein Ulmer, ja, wie soll man sagen, Unikat? Das ist sowas mit der Aussagekraft, die dahinter steht, dass es das gibt.
2: Nö, absolut nicht.
1: Das nicht?
2: Nö, es gibt viele astronomische Uhren. Hm? Ich glaube, die Italiener, die haben eigentlich angefangen, das kommt auch aus Italien hoch, die haben die ersten, erstmal hat man ja Uhren gebaut. Die haben ja damals nur, waren nur in Klöstern, haben sich nur reiche Klöster leisten können.
1: Ja.
2: Und dann ging das eigentlich weiter. Am Anfang die Uhren, die haben ja bloß einen Stunden, meistens haben die ja früher bloß einen Stundenschlag gehabt. Dann ist man mal hergegangen, hat mal Zeiger gemacht und dann haben die aber meistens noch einen Stundenzeiger. Das heißt, die haben gar kein Minutenzeiger gehabt und Sekundenzeiger ja sowieso nicht so. Das war völliger Blödsinn damals.
1: Ja.
2: Und dann sind eigentlich langsam mal von den Uhren, ist es immer mehr geworden, dass die eigentlich auch Stunde und Minute angezeigt haben, wobei man sagen muss, dass man muss sich davon verabschieden, dass das früher mal überhaupt genau war. Also die alten Uhren waren nicht genau, das kann man sich abschminken.
1: Mhm. Es gab noch kein Funksignal zur Synchronisation.
2: Nein, es gab auch zum Beispiel gar kein Pendel. Die haben so Weghemmungen gehabt, die sehr ungenau waren. Deswegen hat eigentlich jede Uhr oder jede astronomische Uhr früher, die hat dann irgendwo eine Stundenuhr, eine Sonnenuhr gehabt. Weil ich habe dann praktisch mit irgendwas, habe ich ja das synchronisieren müssen, die Uhren. Ja, es gab kein Internet, es gab kein Funksignal, es gab ja eigentlich nichts. Die sind noch nicht untereinander verbunden gewesen. Das heißt, ich habe irgendeine Referenz braucht, das waren die Sonnenuhren. Das heißt, die haben früher auch mal dann keine mitteleuropäische oder Sommerzeit oder Winterzeit angezeigt, sondern die haben einfach die aktuelle Standortzeit also angezeigt. Also hat zum Beispiel dann jede Stadt hat seine eigene Zeit gehabt. Das war ja früher eigentlich, bevor es die Eisenbahnen gibt, war ja das Gang und Gäbe, dass jede Stadt die eigene Zeit hat, die lokale Zeit. Und die Eisenbahn hat dann angefangen, dass man gesagt hat, es kann ja nicht sein, wenn ein Zug losfährt, dass der dann früher ankommt, bevor er losgefahren ist und lauter so Sachen, je nachdem, ob ich gegen oder mit der Uhrzeit fahre. Ja, und die astronomischen Uhren waren natürlich schon Highlight. Also, wie du schon gesagt hast, das war Hightech. Mhm. Absolute Hightech, sowas. Einmal das Ganze zu berechnen. Die haben ja ein Zifferblatt und die hat halt die ganzen Markierungen, Datum drauf und sowas. Das muss man alles berechnen und das haben die eigentlich früher schon gekonnt.
1: Ja, also die Mathematik, also die Befähigung in Mathematik war auch zu der Zeit schon ganz gut.
2: Ja, ja.
1: Also das darf man nicht unterschätzen.
2: Nein, darf man nicht unterschätzen. Das war Hochtechnologie. Mhm. Die Berechnungen, die die machen mussten, die haben die auf dem Papier gemacht. Es gab noch keinen Taschenrechner.
1: Umso mehr,
2: gab
1: natürlich.
2: Rechenschieber.
1: Ja.
2: Vielleicht einen Abakus gab es oder sowas.
1: Ja.
2: Aber so die ganzen Berechnungen, die man früher machen musste, darf man nicht unterschätzen. Das war richtig, richtig Arbeit. Mhm. Zum Beispiel die großen Mathematiker, die hatten mehrere Leute, die die Rechnungen gemacht haben. Der hat eine Idee gehabt, dann hat er seinem Mathematiker gesagt, jetzt rechne das mal durch. Mhm. Ging ja auch mit der Mondfahrt noch, wo wir auf dem Mond gegangen sind.
1: Das heißt, USA. Menschliche Rechner, da gab es ja auch, das war in dem
2: da
1: Film
2: gab's
1: auch.
2: Da gab es riesige Säle mit Rechnungen.
1: Genau.
2: Die hat die Rechnungen reingegeben, was zu berechnen ist. Und die haben das rausgerechnet. Also das ist
1: da
2: gar nicht
1: auch,
2: so lange her.
1: Da gibt es ja auch einen Film und eine so namhafte Persönlichkeit, Dame, ich habe den Namen gerade vergessen, die ist vor einigen Jahren gestorben, die da die maßgeblichen Berechnungen auch für die,
2: für die Mission
1: gemacht hat und wichtigste eben Person vielleicht sogar gewesen ist.
2: Schön, wir haben 16. Eine hat mal gesagt, wenn die gesagt hat, dass es in Ordnung ist, dann fliegen wir.
1: Genau,
2: sonst nicht.
1: Das ist genau die Person. Ich habe den Namen gerade vergessen, aber wie gesagt, da gibt es einen Film. Das ist sehr, sehr interessant zu sehen. Und nehmen wir die Berechnungen, die dort vollführt werden, die sind ja abenteuerlich. Wow, das sind schon, aber gut, wir schweifen ab. Ich guck mal gerade, Peter, wir haben 16.16 Uhr, das heißt für mich, wir haben Zeit für eine Musik und lassen mal eine Ulmer Musikerin und ich weiß, du schätzt die auch und ich glaube, du kennst die auch persönlich. Wen spielen wir jetzt wohl? Jassi Hofer, genau. Inzwischen ist sie ja, glaube ich, schon fast weltbekannt oder ein großer Star. Sie hat ihre Anfänge hier bei Radio Free FM, auch bei uns, und damals alles ein Stück unter anderem gemacht. Also kurz gesagt, ich spiele Jassi Hofer und der Titel ist einer aus, ich glaube, ersten LP Society. Wir sind gleich wieder hier zurück in 3 Minuten 27. Bleibt dran. Das ist die Plattform. Society.

0: 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Heute Nachmittag sprechen wir über Astronomie, beziehungsweise eigentlich nicht direkt über die Astronomie, sondern ein spezielles, ja, astronomisches Belang, und zwar über die astronomische Uhr an der Ostseite des Ulmer Rathauses. Und damit ihr, wenn ihr zuhört, vielleicht auch noch ein bisschen nicht nur was hört, sondern auch seht, wollen wir mal ganz kurz sagen, Peter, es gibt von dir eine Webseite, die du extra für die astronomische Uhr angelegt hast. Dann kann man, wenn wir die nennen, einfach vielleicht mal neben dem, was wir sprechen, reingucken. Vor allem ist es erläutert, glaube ich, oder beziehungsweise wenn man sieht auf Bildern auch das, was wir sprechen, erläutert das ganz gut. Sag doch mal ganz kurz, wo im Internet kann man die Seite finden? Wo findet man die astronomische Uhr online?
1: Die Seite.
0: Die Seite natürlich, das meine ich. Die Webseite.
1: Uhr. Ja, man findet die astronomische Uhr auch, wenigstens schöne Bilder davon, klar, gehört natürlich dazu.
0: Ja.
1: Das heißt astrouhr.telebus.de. Mhm. Da gibt es ein bisschen ein Problem. Ich habe nochmal einen zweiten Namen für die Seite, die heißt astrouhren.de. Aber da gibt es eine Fehlermeldung. Von. Das hat aber nichts damit zu tun, das ist die gleiche Seite, bloß da habe ich kein Zertifikat dafür.
0: Eine andere
1: ich keine zwei Zertifikate.
0: Zuordnung, andere Namen, die andere DNS.
1: Ja. Aber die astrouhr.telebus.de ist eigentlich die richtige Seite. Ihr kommt da auch drauf, indem ihr einfach sagt, als Beschreibung astronomische Uhr Ulm oder sowas. Da gibt es bei den ganzen Suchmaschinen, die kennen die Seite alle.
0: Dann wird man da automatisch dann, oder beziehungsweise wird das angeboten und weitergeführt. Schön. Dann lass uns mal sprechen. Die Uhr, haben wir schon gesagt, ist nur schon einige Jahre oder Jahrhunderte alt. Ich glaube, sie wurde zwischendurch auch mal umgebaut oder renoviert. Oder ist das im Prinzip der Anfangszustand? Ich weiß nicht, da war doch irgendwas mal mit Veränderungen und Updates, die die Uhr bekommen hat. Wie waren das?
1: Ja, es gab halt mal das alte Zeigerwerk, also das Getriebe jetzt für die Zeiger. Das ist, ich weiß nicht, ob es jetzt kaputt gegangen ist oder... Das gibt immer, das ist Problem ist, es gibt keine so richtig verlässliche Informationen über die Uhr. Es gibt viele Informationen, manche sind, beschreiben irgendwas anders und so. Das ist halt ein bisschen ein Problem. Die Uhr ist halt gebaut worden, da weiß man nicht mal genau das Entstehungsjahr.
0: Ja, ja.
1: Das kann zwischen 1905, 1920, 1980, ich weiß nicht, da gibt es so ganz verschiedene Sachen. Dann sagen manche, ja, die ist am Anfang gebaut worden, die hat nicht funktioniert. Dann ist die erst später mal... Hat einer drüber geguckt, hat sie überhaupt erst mal zum Laufen gebracht. Mhm. Weil muss man sich auch nicht so einfach vorstellen. Mit den früheren Mitteln, es gab keine Feilen.
0: Ja.
1: Es gab Schmiede. Die Schmiede haben über dem Essefeuer Stahlheiß machen müssen und haben dann irgendwas ausgeschlagen oder so Zähne, die ganzen Zahnräder.
0: Ja.
1: Die haben Sachen zusammenschmieden müssen. Das war ein Einzelstück, ist immer nur ein Einzelstück.
0: Ja.
1: Und das, wie gesagt, das ist auch das Problem bei alten Uhren. Es gibt auch kaum nur welche, die alten Uhren warten können, weil viele verstehen das auch nicht, was die früher mal gedacht haben und alles. Mhm. Und dann so um 1905, glaube ich, ist unser Uhrwerk austauscht worden. Mhm. Das hat eine Firma, die war mal früher in Söflingen, eine Turmuhrenfirma, die ist jetzt irgendwo südlich von Ulm, ist die rausgezogen.
0: Ja.
1: Und die hat das neue Getriebe gebaut, das neue Zeigerwerk.
0: Das heißt, an der Stelle hat es zumindest ein Update gegeben. Ich lese auch, im Internet steht dazu, die Uhr wurde mehrfach überarbeitet, um sie funktionsfähig zu halten. Und steht auf jeden Fall Technik, Mechanik, es ist ein komplexes Zahnradsystem und es wäre eine Präzisionsarbeit mittelalterlicher Uhrmacher. Und mit verschiedenen Restaurierungen im Laufe der Jahrhunderte.
1: Das war früher mal.
0: Ja.
1: Das alte, man weiß es aber nicht, das gibt es nicht mehr. Entweder hat es einer verschrottet oder es liegt irgendwo und keiner kann damit was anfangen, vielleicht auch zerlegt, keine Ahnung, man weiß es nicht.
0: Ja,
1: das heißt, aber wir haben jetzt aktuell, haben wir halt ein neueres.
0: Das heißt, es ist nicht alles so genau dokumentiert, man geht einfach von dem aus, was man heute sieht und das hat auf jeden Fall dann 19. Jahrhundert ungefähr, 18. 19. 19.
1: 1905, also
0: 1905,
1: ist wieder
0: 20. Jahrhundert eigentlich
1: 120
0: sogar.
1: Jahre ist jetzt, läuft jetzt wieder das neue Zeigerwerk, da kann man davon ausgehen.
0: Mhm.
1: Das ist ja damals, das ist ja einigermaßen gut dokumentiert worden.
0: Ja,
1: auch kein. Oder man weiß ungefähr, wenn es gemacht worden ist.
0: Kriegsschäden?
1: Da hat natürlich auch außen ist natürlich renoviert worden. Die Zeiger, wenn sie draußen sind, werden frosten natürlich auch und das Kupfer wird... Da ist natürlich auch einiges gemacht worden.
0: Und da ist auch, da Kriegsschäden dran? Ich meine, das Rathaus hat ja doch auch gelitten.
1: Dieses Uhrwerk haben sie ausgebaut.
0: Ja.
1: In den Kriegsjahren. Und dann hat sie das Rathaus einen Treffer gekriegt im Zweiten Weltkrieg und ist ausbrannt innen. Aber die haben, glaube ich, die Zeiger und alles haben die weggemacht. Weil man weiß ja, wenn es um Krieg, dass da am liebsten alles zerstört wird. Ja, und dann haben sie es anschließend gerettet und haben sie wieder aufgebaut. Ja. Mhm.
0: Und die Uhr läuft seither im Prinzip fehlerfrei durch oder gibt es da auch Wartungszyklen?
1: Ja, fehlerfrei.
0: Nein, sagen wir so.
1: Das ist ein mechanisches Werk, das muss man natürlich erwarten.
0: Ich meine, wenn man hinkommt, kann man davon ausgehen, die Uhr läuft. Also sie hat nicht irgendwie große Ausfallzeiten. Das heißt, wenn jetzt Touristen oder Menschen, die sie angucken wollen, hier nach Ulm kommen, hingehen, kann man davon ausgehen, sie ist ständig in Betrieb, sie wird gewartet und der Anspruch ist, dass sie kontinuierlich pünktlich läuft.
1: Es gibt auch einen, der auf dem das Wissen meiner Seite auch beruht, ist der Herbert Schmidt, der sich sehr gut auskennt, der kennt sich besser aus wie ich. Der kennt sich von der mechanischen Seite sehr gut aus, ich meine nicht von der astronomischen Seite und wir ergänzen uns eigentlich sehr gut. Und der geht, glaube ich, alle paar Tage geht der runter und guckt, ob alles in Ordnung ist. Das gibt auch inzwischen so ein Umlenkgetriebe von Mondzeiger. Der Mondzeiger ist früher jedes Jahr 5 Grad falsch gelaufen.
0: Ah ja.
1: Und das heißt, das sind in 3 Jahren sind es 15 Grad. Kann man sich selber ausrechnen. Aber das heißt, man hat die Uhr mal ab und zu mal wieder nachstellen müssen, damit es überhaupt stimmt. Weil das Schöne ist natürlich auch, wenn man Finsternisse anzeigen kann, unsere Monduhr oder unsere astronomische Uhr kann Finsternisse anzeigen. Und wenn natürlich der Mondzeiger 20, 30 Grad weg ist, dann ist das nicht mehr, macht es keinen Spaß mehr, das abzulesen.
0: Ja.
1: Und der hat es eigentlich sehr genau wieder hinkriegt und inzwischen läuft auch der

0: gibt es links schon mal so ein Menü.
1: Ja.
0: Und da ist also mal ein bisschen was über die Geschichte erzählt. Ich zeige mir jetzt mal, was man auf der Seite sieht, auf astro.telebus.de. Die Geschichte ist, wenn es im Internet steht, stimmt es wahrscheinlich, aber ich vertraue dem natürlich nicht. Aber das, was ich zusammengesucht habe, ist, ich habe viele Quellen und jede zeigt wirklich was anderes an. Ich habe auch schon im Stadtarchiv geguckt, da gibt es auch nichts Vernünftiges eigentlich über die Uhr so richtig. Das ist auch noch, warum ich jetzt auch gerade ein bisschen im Stadtarchiv mal vorbeigegangen bin und habe mal gesagt, wollte nicht irgendwas einlagern, dass wir mal ein bisschen, wir haben gerade das Wissen, wir haben eine Seite, es gibt alles. Wir könnten das doch so machen, dass ihr das einlagern könnt, weil es ist eigentlich schön, wenn mal wirklich die Anteile alles da ist, Informationen. Dann gibt es hier ein Untermenü oder eine Seite, die heißt Astro-Uhr. Da wird eigentlich so allgemein verständlich mal erklärt, was die einzelnen Funktionen können. Und dann habe ich mal gesagt, wenn jetzt geht, dann, man hat natürlich eine Internetseite, man geht an die Uhr und man weiß immer noch nicht genau, man kann das nicht so einfach ablesen. Habe ich eine Kurzanleitung gemacht und ich habe ein paar Übungen gemacht, wo man üben kann, ob man das auch verstanden hat. Mhm. Dann geht es weiter. Auf der Seite, es gibt ein Holzmodell, das tun wir nachher noch bereden.
1: Ja. Genau, und das liegt bei uns auch im Studio, kann man sagen.
0: Und du hast fotografiert,
1: ich habe es natürlich fotografiert. Nein, das nicht, nein.
0: Dann gibt es ein Modell von der Astro-Uhr, ein kleines mechanisches Modell, das steht im Vorraum vom Rathaus, im Foyer. Kann sich also jeder angucken, wenn er mal hinter das Zifferblatt gucken will. Dann gibt es einen Simulator. Den von Ulm gibt es nicht mehr, glaube ich. Denn von, da gibt es nochmal einen, der Puchert hat auch einen gebaut. Der müsste funktionieren, kann ich aber nicht sagen. Das ist bloß ein Link hin. Und dann natürlich Hardcore-mäßig ist natürlich die Technik, wo man eigentlich alles nachrechnen kann, wo man die ganzen Zahnrad, Zähne, Zahlen und das Ganze kriegt. Das ist so die Domäne vom Herbert Schmidt. Da habe ich eigentlich die Anleitung vom Herbert Schmidt, die er mal geschrieben hat, einfach mal umgesetzt in eine Internetseite. Und dann gibt es nur Einstellung und Pflege, habe ich mir mal überlegt, wie man sowas einstellt, wie kann man das machen und Uhrenadressen und dann geht es eigentlich weiter noch.
1: Ja, dann lass uns aber doch, weil jetzt wahrscheinlich jeder gucken kann, mal so die wichtigsten Funktionen, die die Uhr hat, die vereint ja einiges, hat mehrere Zeiger auch, einfach mal erklären, wenn die Menschen also vor der Uhr stehen, was man da alles eigentlich dann sehen kann, Peter.
0: Ich hole mal ein bisschen anders aus.
1: Oder weißt du was, ich sehe gerade, wir haben ja schon 16.30 Uhr, lass uns mal kurz Musik titeln. Genau, und dann darfst du ausholen, dann sprechen wir. Und dann müssen wir natürlich auch über schöne Modell sprechen. Erstmal spielen wir Musik, wir spielen Madness mit Hello Sun. Titel ist glaube ich nicht allzu lang, Hello Sun. Und wir sind gleich wieder da, Hello Plattform.

0: 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Heute Nachmittag sprechen wir über die astronomische Uhr am Rathaus. Und mein Studiogast ist Peter Forschum, Vorstand der Astronomischen Arbeitsgruppe in Ulm und Entwickler oder soll man sagen Betreiber der Website Astronomische Uhr am Ulmer Rathaus. Die URL sagt man nochmal, Peter?
1: astrouhr.telebus.de.
0: Und da haben wir vor der Musik gerade gesagt, Peter darf jetzt ausholen und ein bisschen über die Funktion sprechen und dann tun wir das.
1: Ja, die Funktion, das ist schwierig. Manche Leute fragen immer, ja, was kann die denn anzeigen und so. Und ich möchte eigentlich vermeiden, so eine Liste jetzt hier runter zu leiern, das bringt eigentlich nicht viel. Ja. Und mein Vorschlag wäre mal, dass man eigentlich mal ein bisschen so die Uhr mal anfängt zu erklären. Gestartet hat das Ganze eigentlich damit, dass ich im Schubert-Gymnasium auch mal einen Vortrag gehalten habe, die astronomische Uhr. Und dann bin ich rausgegangen und habe mit denen die Leute diskutiert, die waren super drauf, die haben wirklich sehr gut mitgemacht. Aber so richtig habe ich das Gefühl gehabt, die verstehen es nicht, weil wenn du nach einer Zeit lang wieder nachgefragt hast, dann haben sie es nicht mehr gewusst und so. Das fand ich schade eigentlich, wenn die Leute rausgehen, meinen, sie haben es verstanden. Und ja, was ich eigentlich mal, wenn ich einen Vortrag halte, ich erkläre eigentlich nicht so die Uhr, ich sag mal, ich erkläre mehr die Seite, die ich geschrieben habe. Weil auf meiner Seite sind eigentlich alle Funktionen, ihr könnt sie auch nachher wieder angucken. Und das ist eigentlich für mich eigentlich das Wichtigste, wenn ich so einen Vortrag halte und eine Erklärung mache, dass die Leute das dann im Internet wirklich wiederfinden. Und ja, und was mir dann natürlich aufgefallen ist, wenn man die Leute, ich sag mal nicht belabert, wenn man denen das Ganze erklärt, das Schwierige ist, das überhaupt mal zu erklären. Das ist mir aufgefallen, weil das Schwierige an der Uhr ist, dass eigentlich alles verwurstelt ist. Wie du schön vorher mal gesagt hast, Michael, die ganze Welt ist praktisch ein Zifferblatt vereint mit alle Funktionen. Yeah. Und ich bin dann rausgegangen und habe gesagt, ich muss da irgendwie die Uhr zerlegen. Ich muss da mal die verschiedenen Zeiger mal auseinandernehmen und dann kann man das eigentlich mal erklären. Ja, und dann habe ich mal angefangen, ich kann ja ein bisschen CAD, und dann habe ich mal gesagt, ja, wie kann ich denn die Uhr irgendwie ein Modell davon machen. Das war meine erste Idee. Und dann habe ich mich mal hingesetzt an mein CAD-Programm. FreeCAD ist es. Mit dem kann man sehr viel machen. Das ist eine freie Software, kann jeder sich runterladen. Und dann habe ich mal angefangen, ein Foto von der Uhr umzusetzen in ein CAD-Bild. Das war nämlich auch die geniale Idee von mir. Vorher habe ich das schon ein paar Mal versucht, ich wollte schon ein paar Mal Modelle machen und dann bin ich immer gescheitert, weil die Bilder von den Sternenbildern und von den Sternzeichen, die sind ja so schön ausgeschmückt und die habe ich mal versucht rauszutun und auch den Sonnenzeiger, Mondzeiger und so. Und da bin ich immer auf die Schnauze gefallen, das hat nie funktioniert. Das hat immer für mich blöd ausgesehen. Und dann habe ich gesagt, eigentlich kann ich das ja extra kann ich das auch ganz einfach darstellen. Das ist ja das Sinn der Sache, wenn man jemand was zeigen will, das muss man ja nicht die schöne Ausschmückung haben, sondern das reicht ja, wenn die Funktionen da sind. Und dann bin ich mal hergegangen und habe mal die verschiedenen Sachen zerlegt und eigentlich extra oder ja, einzeln gemacht. Und was ich auch den Leuten immer sage, wenn ich denen die Uhren erklären will, es ist eigentlich ziemlich einfach. Die Uhr zeigt nur das an, was ich in Ulm am Rathaus sehen kann. Und das ist manchmal auch das Entscheidende, was die Uhr eigentlich anzeigen kann. Das heißt, wenn ich mich ans Rathaus hinstehe, dann sehe ich zum Beispiel das Datum. Das Datum sehe ich nicht. War jetzt blöd. Aber ich sehe zum Beispiel die Mondphasen. Mhm. Wenn ich dran stehe, kann ich gucken nach Mond, dann weiß ich die Mondphasen. Irgendwann kommt der Mond ja am Tag mal vorbei. Dann kann ich so den mittleren Sonnenstand, wie hoch der ungefähr ist, das kann ich sehen, was ja zum Beispiel abhängiges Datum hängt ja davon ab. Das heißt, im Sommer ist die Sonne ja sehr, sehr hoch und im Winter ist es sehr niedrig.
0: Ja.
1: Das kann ich zum Beispiel sehen. Dann kann ich zum Beispiel auch die Stellung des Mondes im Tierkreis kann ich sehen, also wo er gerade am Himmel steht. Das kann ich eindeutig ablesen. Mhm. Dann kann ich der Mond ist ja auch nicht immer an der gleichen Stelle gleich hoch, der ändert sich natürlich auch. Und was ich auch sehen kann, ist die Sternzeit. Das heißt, ich kann zu bestimmten der Zeiten ist natürlich ein Sternbild genau im Süden. Die Wand, an dem die Uhr festgemacht ist, ist eigentlich eine genaue Nord-Süd-Wand. Also ja. Die stimmt ziemlich genau. Und das heißt, da kann ich zum Beispiel auch die Sternzeiten ablesen und solche Sachen alles.
0: Ja, ja. Mhm.
1: Was ich natürlich auch sehen kann, ist ein Mondaufgang. Ich kann einen Monduntergang sehen vom Rathaus. Ist natürlich ein bisschen schwierig am Rathaus, weil natürlich Häuser drumherum sind, aber ungefähr sehe ich das. Ich kann zum Beispiel an den Mondaufgang und Monduntergang sehen. Muss ich bloß entweder nach Osten oder nach Westen gucken, dann sehe ich das. Was natürlich schwieriger ist, ist die Sonnenwend- und Tag- und Nachtgleiche, die wir jetzt auch neulich gehabt haben. Haben wir Tag- und Nachtgleiche gehabt am 21. Juni. Ist ja aber um den Dreh rum. Und was ich natürlich auch sehen kann, ist Sonnenfinsternisse und Mondfinsternisse.
0: Ja.
1: Das sind alles Sachen, da muss ich keine große Astronomie kennen, die kann ich mich ans Rathaus hinstellen und kann das wirklich beobachten.
0: Ja, ja. Mhm.
1: So, und jetzt ist natürlich immer die Frage, wie zeigt die Uhr zum Beispiel was nehmen wir jetzt, eine Mondphase an? Und da muss man jetzt sich wieder überlegen, du wirst es ja auch wissen, von was hängen Mondphasen ab? Das ist die Stellung der Sonne und die Stellung des Mondes und das zueinander. Also wenn ich jetzt zum Beispiel die Sonne und Mond genau übereinander ist, dann habe ich ja Neumond, das heißt, ich sehe den Mond nicht, weil er von der Sonne überstrahlt wird. Aber auf der Uhr wird es eigentlich dargestellt, indem einfach, ganz normal, die Sonne und dann praktisch der Mond auf der Sonne, auf dem Sonnenzeiger ist. Es gibt ja Mondzeiger und Sonnenzeiger. Und gleichzeitig wird es auch noch auf der astronomischen Uhr so dargestellt, dass es gibt eine Mondkugel oben drauf, die eigentlich genau die Mondphase abbildet, die ich am Himmel sehe. Und ja, und die ist einfach dann dunkel, weil ich den Mond nicht sehe.
0: Ja.
1: Andere Seite, genau das Gegenteil, Vollmond. Vollmond ist ja praktisch nichts anderes, als wenn die Sonne untergeht, dann kommt der Mond hoch. Das heißt, der Mond wird voll beschienen von der Sonne. Dann habe ich Vollmond. Und das sehe ich natürlich auf der astronomischen Uhr auch, indem praktisch auf der einen Seite der Sonnenzeiger ist und auf der anderen Seite der Mondzeiger. Und wenn ich dann auf die Mondkugel gucke, auf dem Mondzeiger, dann sehe ich einfach, dass die weiß ist, hell ist. Ja, und das sind schon mal die grundlegenden Sachen. Und das ist eigentlich auch was jeder eigentlich sehr schnell sehen kann. Die astronomische Uhr kann noch mehr machen. Die kann zum Beispiel auch das aktuelle Sternzeichen darstellen. Oder Sternbild. Ja, Sternzeichen sind es ja eigentlich. Sternbilder. Und da ist jetzt praktisch so, das wissen die wenigsten auch, wie kommen denn eigentlich die ganzen Sternzeichen zustande? Und das ist eigentlich auch eine ganz einfache Sache, die nicht ganz eingängig ist, aber ist halt nochmal die Definition. Das Sternzeichen, auf dem die Sonne gerade aktuell im Himmel ist, das ist eigentlich dann das aktuelle Sternzeichen. Also zum Beispiel Skorpion, die Waage, Jungfrau oder so. Dann ist es einfach im Sternbild Jungfrau oder Skorpion. Und das ist natürlich was ich jetzt wiederum nicht im Tag sehen kann, weil das Sternzeichen ist ja dann aktuell von der Sonne überstrahlt. Aber ich kann es auf der astronomischen Uhr sehen, weil ich habe ja hinten einen Tierkreis und auf dem Tierkreis sind ja die ganzen Sternzeichen oder Sternbilder drauf. Und dann ist die Sonne einfach zum Beispiel in der Waage, dann habe ich die Waage aktuell. Das ist natürlich was, wo man dann als Astronom müsste man dann Mitternacht eigentlich auf der anderen Seite gucken oder Mitternacht kommt das Sternbild auf der anderen Seite vorbei und dann könnte man sehen, was praktisch, wo die Sonne eigentlich aktuell gerade steht. Das haben halt irgendwelche Astrologen mal definiert so und seitdem ist es halt so. Mhm. Aber die Uhr kann das anzeigen. Mhm. Dazu muss sie natürlich auch richtig eingestellt sein. Und dann haben wir natürlich das Problem, wenn ich jetzt natürlich die Sonne läuft ja einmal im Jahr durch den Tierkreis durch. Und das heißt, ich muss eigentlich jetzt habe ich praktisch eine Sonne und ich habe einen Tierkreis. Und der Tierkreis ist ein eigener Zeiger. Und jetzt muss das Verhältnis von Sonne und Tierkreis gibt im Jahr eine Umdrehung. Ist das verständlich, oder?
0: Ja, klar.
1: Das heißt auch, man sagt auch anders, die Sonne läuft durch den Tierkreis durch. Mhm. Und das ist auch das, was man jetzt an der Uhr eigentlich ein bisschen schwer sieht. ich sehe eigentlich die Bewegungen zwischen Sonne und Tierkreis eigentlich nicht, weil die geht ja im Prinzip, sagen wir mal ganz grob, mit 365 Tage und 360 Grad. Grob geht sie ein Grad pro Tag weiter und das sehe ich eigentlich von unten gar nicht. Mhm. Aber ich sehe 10 Tage sehe ich eigentlich fast gar nicht. Mhm. Aber ich brauche halt den Tierkreiszeiger und ich brauche den Sonnenzeiger und mit dem kann ich dann praktisch das aktuelle Standbilder, Standzeichen ablesen.
0: Ja. Hier steht ja noch, es wäre eben das Spiegelbild des damaligen Weltbildes, wo man also mehr oder weniger weltanschauliche Betrachtung.
1: Ja klar. Ich meine, die ganze Astronomie ist ja aus der Astrologie entstanden. Ja, ja. Das heißt, früher die ganzen Wissenschaftler, oder wie nennt man sie früher, die haben ja früher Himmelskunde betrieben, aber die haben natürlich nicht unser Wissen gehabt über den Sternenhimmel, sondern da war ja alles noch sehr mystisch und es war der Himmel war nur eine Sphäre, wo halt die Sterne oben sind und irgendwie auf irgendwelche Bahnen laufen, die Planeten und die Sonne. Es gab ja auch noch kein heliozentrisches Weltbild, wo die Sonne in der Mitte steht, sondern es gab ja unser Weltbild, wo die Erde der Mittelpunkt des Universums war, was ja sich leider falsch herausgestellt hat.
0: Ja,
1: aber.
0: Ja, ja.
1: Mhm. Und da hat sich ja viel geändert. Aber die Vorstellungen und die Definitionen sind eigentlich aus der Zeit.
0: Ja, das heißt, da haben wir einfach dann eine historische Betrachtungsweise, die an der Stelle eben auch wieder gespiegelt wird. Und,
1: die aber immer noch gültig ist. Wir haben nach wie vor Horoskope, ja. Unsere Horoskope basieren eigentlich immer noch auf der Astrologie.
0: Ja, und es gibt immer noch Leute, die auch eben ja, an solchen Dingen, wie soll man sagen, ein großes Interesse haben.
1: Ja, und dann glauben, dass es die so Sterne ist. Uns beeinflussen, ja, was ja. Ich jetzt wieder nicht glaube.
0: Genau, ich wollte sagen, die Astronomie grenzt ja, oder auch die astronomische Arbeitsgruppe grenzt sich ja sehr deutlich von astronomischen Themen. Astrologischen Themen.
1: Ja, genau.
0: Ja. Schön. Peter, bevor wir gleich zu deinem Modell noch kommen, das du gebaut hast oder das du dann auch zum Selbstbau im Internet drin hast, würde man noch mal kurz Musik spielen. Die Zeit rast immer so schnell dahin. Ashcode, Draw Your Eyes spielen wir uns dann gleich wieder zurück hier bei der Plattform bei Radio Free FM.

0: So, und der Titel klingt aus. Die Wissensstrahler, mein Gott, nochmal. Guck, wenn ich dich gegenüber sitzen sehe, dann komme ich automatisch auf Wissensstrahler. Denn der Peter, ich habe es schon vorgesagt, ist ja auch der Gründer der Wissensstrahler. Wir haben es zusammen angefangen. Heute sprechen wir in der Plattform, auf dieser ja bisher für dich ungewohnten Umgebung in der Plattform, über die astronomische Uhr am Ulmer Rathaus, Peter. Und wir haben schon gerade gesagt, du hast ein Holzmodell hier auch mitgebracht. Und dort liegen jetzt insgesamt, das liegt eine Grundplatte mit so einem kleinen, ja, wie soll man sagen, Aufsteck, so ein kleines Hölzchen, und da kann man dann was aufstecken, da kann man nämlich die Tierkreiszeichen und verschiedene Zeiger, drei Zeiger ausstecken. Wollen wir mal kurz über das, was du da geschaffen hast, sprechen, über das Modell, was man da dran erlernen soll können, wie man es sich herunterladen kann, wie man es nutzen kann und letztendlich auch die Uhr verstehen.
1: Ich habe ja schon gesagt, mir ist eigentlich die große Idee gekommen, einmal aus zwei Ideen ist es eigentlich entstanden. Das erste war eigentlich, dass man die Uhr zerlegen können muss, damit man sie versteht und weiß. Ich habe schon das größte Problem immer gehabt, denen zu sagen, ja, die grüne Skala, ja, wo ist die grüne Skala? Ist die jetzt auf dem Zeiger, ist die auf dem Hintergrund, auf dem Zifferblatt oder so? Man versteht es eigentlich, wenn man an die Uhr hochguckt, gerade nicht gut. Das ist auch das Problem an unserer Uhr, dass sie nicht einfach intuitiv erklärbar ist. Aber sie ist nicht schwer. Das ist mal, muss man natürlich auch sagen. Ja. Mhm. Und das Zweite war natürlich, habe ich auch schon gesagt, dass ich natürlich mal angefangen habe, CAD näher zu machen und mal angefangen, die Modelle in CAD zu machen. Dazu muss man sagen, ich habe Zugriff auf eine CAD-Fräse. Und das war eigentlich auch das Erste, was ich gemacht habe. Ich habe mir mit der CAD-Fräse das erste Modell erstellt. Mhm. Und das war eigentlich ein bisschen schwierig, hat ein bisschen länger gebraucht, man muss das einspannen, man muss rum und hin und her, habe verschiedene Versuche gemacht. Und dann bin ich irgendwie mal in der Stadtbibliothek vorbeigelaufen und ich habe schon gewusst, die haben einen Makerspace und dann stand da ein Laserplotter, und also ein Laserschneider, sagen wir so, eigentlich ein Laserschneider, ja, mit dem man Holz schneiden kann. Und dann habe ich gedacht, das ist aber gut. Und dann habe ich mal mich informiert und dann steht es, ja, man braucht eigentlich bloß eine Einweisung, und wenn man die Einweisung hinter sich hat, dann kann jeder machen, was er will, so groß, also gute Sachen machen, ja. Und ja, die haben, und dann habe ich mal gesagt, gut, ich melde mich mal an, dann habe ich eine Einweisung gekriegt und dann habe ich eigentlich angefangen, das, was ich vorher in der CNC-Maschine gemacht habe, eigentlich umzusetzen auf einen Laserschneider. Und weil es ja so, wenn ich ein CNC-Modell habe, ist es eigentlich völlig egal, wie das Ausgabemedium ist. Ich kann es 3D drucken, ich kann es mit dem Laserschneider machen und alles. Ich könnte alles Mögliche machen. Man muss ein paar kleine Änderungen machen, aber so grob ist es eigentlich völlig egal, mit welches Material ich arbeite und was ich nachher von der Maschine habe.
0: Ja.
1: Es ist einfach die Definition, wie alles ist. Ja, und dann bin ich mal hergegangen und habe eigentlich mal die gedankliche Arbeit gemacht und habe gesagt, wie kann ich das Ganze einfach machen, dass ich das überhaupt mit einer Lasermaschine schneiden oder beschriften kann. Und das ist nämlich auch der große Vorteil im Gegensatz zu einer CNC-Maschine, wo ich dann Fräsen tue. Ich kann da einfach auch schneiden und beschriften. Und das war eigentlich das, was mir mal sehr geholfen hat. Ich habe auf einmal die Zeiger rausschneiden können, ich habe sie beschriften können, ich habe das Ganze, den Tierkreis und den Datumsring, habe ich alles machen können. Mhm. Und das Zifferblatt, wo eigentlich alles hinten definiert, also praktisch die Wand ist hinten.
0: Ja,
1: ja, und dann ging es halt los. Und dann habe ich verschiedene Evaluierungsstufen gemacht, habe mit jeder Evaluierungsstufe mal ein bisschen was gelernt, habe dann wieder was dazugefügt, habe dann wieder weitergemacht. Ja, und zum Schluss war das dann so, dass ich eigentlich nur zwei Blätter Holz einlegen muss, das Ganze starten muss auf dem Laserschneider, und der schneidet mir dann komplett das Zifferblatt oder den Tierkreis raus und beschriftet ihn dann in einem Arbeitsgang.
0: Ja.
1: Das heißt, es ist ungefähr eine Viertelstunde, 20 Minuten, dann habe ich da alles fertig. Und dreiviertel Stunde brauche ich ungefähr mit Umbauen. Mhm. Ja, und dann habe ich meine ganzen Zeiger und alles. Und dann kann ich das weiterverwenden.
0: Das heißt, um es nochmal zu sagen, die Hörer könnten jetzt mit dem, das Schnittprogramm ist veröffentlicht. Das heißt, wenn man jetzt entsprechende Hardware hat, könnte man jetzt auf den Computer gehen und entsprechend das Schnittprogramm einfüttern und dann selber auf der entsprechenden, wenn man das Material einlegt, in dem Fall, es sieht aus wie so eine Art Balsaholz, dann so die Teile, die relevant sind für die Uhr, um sie nachzubauen, selber ja quasi schneiden lassen.
1: Nee, das ist ein Schichtholz.
0: Das ist ein Schichtholz.
1: Aber das ist jetzt nicht teuer. Das kann man, ich habe auch eins dann aus Flugzeugsperrholz gemacht. Mhm. Das ist natürlich dann teurer. Da kostet allein das Material 20 oder 25 Euro. Aber das normale Material, das ist, da kostet ein Stück vielleicht 1,50 oder sowas.
0: Ja. Platten, ich brauche zwei. Gibt es, glaube ich, im Bastelladen, oder? Im Bastelladen gibt es das, glaube ich.
1: Das gibt es im Bastelladen. Das gibt es in so Bauhäusern oder so.
0: Ja, das heißt, man kann im Prinzip die Platte, die Grundplatte ist ungefähr so, schätze ich mal, 25? Ist,
1: ich habe es auf DIN A3 ausgelegt.
0: DIN A3 ist das.
1: Das ist ein kleines bisschen wie DIN A, kleiner wie DIN A3, weil DIN A3 Sachen kriegst du ganz einfach.
0: Ja.
1: Und da brauche ich nichts extra zuschneiden lassen oder so, da nehme ich einfach DIN A3 Bögen und fertig. Mhm. Es ist einfach, es ist billig, das nachzubauen. Ich habe jetzt auch, ich glaube, 10 Stück oder 15 Stück mal nachgebaut, die ich dann für Schulungen nehmen kann. Den kann man denen das auf den Tisch legen und kann dann eigentlich erzählen, was, welche Funktion sie denn wo finden.
0: Und man kann es leicht auseinandernehmen. Das sind, wie haben Sie gesagt, hier liegen, das sind dann gerade mal 5 Teile. Drei sind Zeiger. 5
1: Zeiger. Also man sind 4 Zeiger und das.
0: Also Bauteile, genau, das sind eine Grundplatte. Es ist oben dann eben der Tierkreiszeichen, mal so die Darstellung mit dem Sonnendurchgang und dann hier die drei einzelnen Zeiger, die wir so haben.
1: Und das ist eigentlich auch genau so, wie es an der Uhr in der Wand ist. Bloß da habe ich mal die Chance, die einzelnen Funktionen einzeln zu sehen und kann mir auch überlegen, ja, was gehört denn zum Beispiel zum Sonnenaufgang? Was brauche ich für einen Sonnenaufgang?
0: Ja.
1: Ich brauche eine Sonne, ich brauche einen Horizont, weil Definition ist ja, wenn die Sonne über den Horizont geht. Mhm. Und die wird immer zum anderen, das weiß jeder, dass die zum anderen Zeitpunkt aufgeht. Das heißt, ich brauche das Datum. Das heißt, ich brauche den Sonnenzeiger. Ich brauche den Horizont, der ist zum Beispiel jetzt auf dem Zifferblatt. Und ich brauche das Datum, dafür ist praktisch der Tierkreis zuständig.
0: Ja.
1: Da ist der Datumsring drauf.
0: Ja.
1: Und wenn ich die drei im Schnittpunkt übereinander bringe, dann weiß ich genau, wann die Sonne an einem bestimmten Tag aufgeht.
0: Ja.
1: Sonnenaufgang, Sonnenuntergang, das kann ich eigentlich alles ablesen. Aber ich kann das nur zerlegen, wenn ich die einzelnen Teile mal zerlege.
0: Ja.
1: Und gerade natürlich Tierkreis ist, sagen wir mal, ein bisschen kompliziert, das alles übereinander zu kriegen, obwohl nichts drauf ist. Es ist einfach die Sternzeichen und dann gibt es einen Datumsring und das ist dann eigentlich schon alles. Aber das sieht natürlich an der Wand immer alles ein bisschen schwieriger aus.
0: Ja, aber jedenfalls die Erklärbarkeit ist dadurch gegeben, dass es einfach dann in die einzelnen Ebenen aufgelöst werden kann, auseinandergenommen werden kann, wo man die Funktion dann quasi etappenweise oder eben Einzelschritten sich angucken kann, ohne dass es überlagert im wahrsten Sinne des Wortes durch eine zweite Ebene ist.
1: Genau, ja. Hinten das Zifferblatt ist nur das, was die Definition, was das Rathaus, das ist eigentlich nur der Ort vom Rathaus. Die Zifferplatte ist praktisch die Änderung über die Zeit, die ganzen Sonnenaufgang, Untergänge, die Höhe der Sonne und sowas. Und dann habe ich eigentlich bloß noch einen Drachenzeiger, der mir Sonnen- und Mondfinsternisse anzeigen kann. Einen Sonnenzeiger, wie die Sonne läuft und einen Mondzeiger, wie der Mond läuft. Dann wird das alles sehr einfach. Mhm. Und sagen wir mal, einfach zu erklären. Und wie du auch schon gesagt hast, jeder kann sich so Sperrholz besorgen, der kann auf meiner Internetseite gibt es da das Holzmodell der Ulmer Astronomischen Uhr, da kann er aufrufen, da kann er sich die Modelle für den, da steht auch drin, welcher Lasercutter das ist, den gibt es auch in der Glaspyramide.
0: Das heißt, man kann dorthin gehen und das im Prinzip sich anfertigen lassen.
1: Du musst hingehen, musst eine Schulung machen, kannst es dann runterladen, kannst es dann einfach schneiden.
0: Ja. Mhm.
1: Also guckt auf meine Seite, da gibt es die Funktion, da könnt ihr es nachbauen und alles.
0: Peter, noch eine Frage. Die Stadtführer, die letzte Woche auch bei mir waren, nehmen jetzt auch das Programm auf und laufen hin und erklären auch. Oder umgekehrt, bist du vielleicht auch irgendwie vor Ort oder machst du auch Stadtführungen oder was jetzt mit?
1: Ich weiß nicht, wie ich jetzt da weitermache im Prinzip.
0: Ja.
1: Also ich versuche das natürlich auch den Ulmer zu erklären, das ist ja der Sinn der Sache. Mhm. Und die Stadtführer haben das Problem, der hat gesagt, ich habe 3 Minuten an der Uhr.
0: Ja, das ist zu wenig dann.
1: Da kann man nicht tiefer greifen. Aber die Idee ist natürlich eventuell auch, dass man mal spezielle Führungen für die astronomische Uhr macht. Aber das ist ja dann auch wieder fast das Gleiche wie eine Weiterbildung, die ich dann mache oder eine Erklärung.
0: Ja, ich weiß, es gibt ja ganz verschiedene Stadtführungen und man könnte natürlich sich vorstellen, dass man dann eine Uhr mit Schwerpunkt, beziehungsweise eine Führung mit Schwerpunkt, eine Erklärung dieser Uhr dann irgendwo macht.
1: Klar,
0: Also das ist auf jeden Fall noch sehr spannend.
1: Es ist spannend und wer natürlich auf mich zukommt, wenn es eine größere Gruppe ist, ich erkläre die natürlich auch ganz spezielle Leute oder wer halt Lust hat.
0: Gut, Peter, ich gucke auf die Uhr. Es ist nicht Wissensstrahlung, das heißt, die Stunde ist vor der Plattform auch schon wieder zu Ende. Ich sage dir ganz, ganz herzlichen Dank, dass du heute da gewesen bist und wir über deine astronomische, hier aus Holz bestehende Uhr gesprochen haben, dir auch ein bisschen erklärt haben, die Website, wo man es findet, was man damit anfangen kann. Vielen lieben Dank. Ich sage, ja, das war's dann für heute wieder. Mein Name ist Michael Trost und du sagst nochmal ganz kurz den Namen. Es war da.
1: Ja, ich war Peter Forschum von der Astronomischen Arbeitsgruppe.
2: Das war.
1: Ja, und ich wünsche euch noch einen schönen Tag.
0: Das wünschen wir gemeinsam. Vielen Dank fürs Kommen und auf bald. Tschüss.
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Nachdem Nicolo Sorda uns so nett auf Italienisch begrüßt hat, auch von mir noch einmal ein herzliches Willkommen zur 41. Ausgabe von Scaramba, deiner Ska-Show bei Radio Free FM in Ulm. Und Grüße gehen raus an die Klasse 7D des Karl-Lemmle-Gymnasiums in Laupheim. Passend zu den Temperaturen der letzten Wochen und der bevorstehenden Urlaubszeit hören wir heute rein in Canzoni di Musica Ska, italienische Ska-Songs. Den Anfang hat die Band Statuto gemacht. Seit 1983 spielen fünf Männer aus Turin unter diesem Namen auf, nämlich Ennio Teenmod, Mr. No, Oscar, Nasca und Boomba. Seitdem erschienen knapp 20 Singles und über 20 Alben in ihrem Mod-Ska-Stil. Im römischen Dialekt singt häufig die Band Radici nel Cemento, die als nächstes an den Start gehen. Ihr Name bedeutet Wurzeln im Beton. Laut ihrem Song Il Posto per me haben sie den richtigen Platz für sich gefunden. Die dann folgende Band stammt aus Brescia und hat einen wahrlich lateinischen Namen. Nunc bibendum est, zu Deutsch etwa nun müssen wir trinken, erinnert uns an Freuden des Lebens. Es ist ein Song für uns Freunde des Ska, eine Liebeserklärung. I love you, Ska. Andiamo.

Auf I Love You Ska folgt jetzt eine Ska-Attack. Enjoined stammen aus der Stadt, in der sich einst Romeo und Julia auf tragische Weise erst unsterblich ineinander verliebten, um dann zusammen einen tragischen Tod zu finden. Ja, richtig, auch in Verona gibt es den Ska Italiano. Wir bleiben dann in Norditalien, reisen aber von Venetien ca. 100 Kilometer nach Norden in die Lombardei. In Bergamo sorgen Appioni seit 1990 für das Offbeat-Lebensgefühl. Im vergangenen Jahr veröffentlichten sie ihr letztes Album Buona Mr. Social Ska. Ihr Song Macchia Padania heißt so viel wie auf keinen Fall Norditalien. Er ist eine ironische Spitze gegen ihre Heimatregion und das im Gewand eines Ska-Klassikers.

0: Ja, und auch die deutsche Band The Busters mischt heute unter grün-weiß-roter Flagge mit. Allora Ragazzi. Ab sofort könnt ihr übrigens Tickets für die Ska-Ikonen kaufen, denn nächstes Jahr gehen sie auf ihre fette 40-Tour. 20 Jahre jünger ist die italienische Formation The Magnetics. Sie präsentiert uns ihre Version eines echten Klassikers. Per favore, cantate insieme.
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Von dem Sampler Italian Ska Invasion stammt der Song Anima Mia, meine Seele, der Mailänder Formation Ideafix, die Ende der 90er Jahre unterwegs war. Unterwegs sind wir anschließend noch einmal mit Statuto und ihren Rhythmi, die Metropoli, ihren Rhythmen der Großstadt.

So, endlich geht es auch mal nach Turin. Ich muss mich konzentrieren. Rimozione Coatta beschreiben eine Welt ohne Scar. No Scar befindet sich auf einem weiteren wichtigen Sampler. Italian Root Boys heißt der. Aus Lecco in der Nähe vom Comer See stammt die Formation Cantiniero, auf Deutsch Kellermeister. Sie besingen in Asfalto Cemento das Leben in den Straßen, in der Stadt und in der Natur.

0: Die nächste Band, Gasparazzo, hat sich nach einer berühmten italienischen Comicfigur aus den 1970er Jahren benannt. Er steht sinnbildlich für die Arbeiterbewegung und die Identität süditalienischer Migranten in den norditalienischen Industriezentren. Ihr Song nimmt uns mit in eine Reggae-Nacht ganz nach ihrem Geschmack. Ferragosto, das ist der italienische Feiertag, an dem am 15. August das ganze Land ans Meer zieht. Besungen wird der Tag von der Band Enjoined, die wir vorhin schon einmal hatten.
1: Gasparazzo.

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0: 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Ciao a tutti!
1: Ach nee, jetzt ist ja schon fast wieder Zeit, Ciao zu sagen. Am 11. August gibt es dann die nächste Ausgabe von Scaramba, wieder in der Zeit von 17 bis 18 Uhr. Die Playlist dieser und aller vorherigen Sendungen findest du auf der Seite www.freefm.de unter dem Suchbegriff Scaramba. Am Ende kommt jetzt noch Tremende zum Zug, eine fast ausschließlich weibliche Ska-Band aus Bologna. Sie machen Schluss und haben das letzte Wort. Basta. Bis bald, euer Scapitano Ulf.

So klingt's 1991, wenn Paradise Lost in Ludwigsburg Krach machen. Hallo, guten Abend, herzlich willkommen zum Hartwurst Massaker. Eine neue Ausgabe und wir haben wieder haufenweise Specials im Gepäck. Auf der Homepage angekündigt, Paradise Lost haben nicht nur ihr Album Gothic zum 35. neu aufgelegt und darauf zu finden ist zumindest auf der CD-Version ein Live-Mitschnitt aus Ludwigsburg aus dem Jahre 91. Paradise Lost spielen unter anderem aber auch auf dem anstehenden Summer Breeze Open Air. Geht Mitte August wie üblich in Dinkelsbühl über die Bühne und wir vom Hartwurst Massaker sind natürlich wieder vor Ort während dem Festival und wollen euch aber früh genug ein bisschen einheizen, Appetit machen auf das in Süddeutschland definitiv größte Open Air. Ja, im Norden gibt's eins, das behauptet von sich das größte zu sein. Ist es vermutlich auch. Ist uns aber egal, zum einen Dinkelsbühl wesentlich zügiger zu erreichen und dann der direkte Vergleich zu Wacken. Auf dem Breeze ist es einfach ein bisschen gemütlicher. Es gibt zwar auch mehrere Bühnen und zig Bands. Alles Wissenswerte, heute in einer knappen Stunde zusammengefasst, viel Mucke, völlig subjektiv, von jedem Tag ein paar Schmankerl rausgepickt und das große Festival-Special gibt's dann Anfang August hier auf dem Sender. Ich kündige es wieder über die Webseite an. Wir machen weiter, gehen zu einer Kapelle, die spielt auch. Ich gehe so ein bisschen chronologisch durch, wir sind alles am Festival Mittwoch. Kommen nachher noch ein bisschen zur Running Order und wer alles spielt. Jeweils vier Songs von vier Tagen, Mittwoch, Donnerstag, Freitag, Samstag. Den Dienstag ignoriere ich heute in der Sendung noch ein bisschen, dazu später mehr, wenn ihr die Infos bekommt. Ja, wir machen weiter mit einem Track von Airborne, Alive After Death, neue Single. Oder ja, nicht ganz so alt auf jeden Fall. Und Airborne spielen auch am Festival Mittwoch im Dinkelsbühl. Zum Tanze weiß ich jetzt nicht, aber auf jeden Fall zum Headbangen und Rock'n'Rollen auf. Hier sind Airborne Alive After Death.

In Flames waren das The Great Deceiver, auch in Flames spielen am Mittwoch auf dem diesjährigen Summer Breeze Festival. Und nochmal die generellen Infos. Das Summer Breeze findet dieses Jahr statt vom 12.8. bis 15.8. Die Festivaltickets, das Ding ist schon restlos ausverkauft. Was ihr noch bekommt über die Homepage sind Tagestickets für einzelne Tage. Vielleicht ist ja was dabei, wo ihr sagt, genügt mal ein Tag. Und nehmt da noch teil. Alles an Infos, was die Tickets kosten, wo es die gibt, findet ihr auf der Homepage des Festivals summer-breeze.de. Einfach in den Shop gehen und da gibt's alle Infos. So, für die Frühanreisenden gibt's wie immer schon am Dienstag, dem 11. August, ein Warm-up auf dem Campsite Circus. Ist eine wunderschöne, schnuckelige Bühne, wo es tierisch abgeht, war ich im letzten Jahr auch das ein oder andere Mal zu Gast. Ist außerhalb vom offiziellen Infield, wie der Name sagt, Campsite Circus. Und da geht's am Dienstag bereits los, um 17 Uhr mit Ghetto Justice, dann kommen um 18.15 Uhr die Habenichtse. Motor Jesus als Headliner bzw. Co-Headliner sind wohl hinlänglich bekannt. Und Death Metal mit Hackenade gibt's vom 20.45 Uhr an bis 21.45 Uhr. Und danach findet um 22.15 Uhr die More Core Party statt. Darüber muss ich, glaube ich, nichts mehr sagen. Ihr wisst Bescheid. Und wir sind musikalisch bereits am Festival Mittwoch, der erste offizielle Tag, an dem alle vier Bühnen bespielt werden. Das ist der Campsite Circus, die Tool Rebel Stage, die T-Stage und eben die Mainstage. Wir haben bereits gehört, Paradise Lost, die sind blöderweise fast zeitgleich mit In Flames dran, was mich immer ein bisschen ankotzt bei vier Bühnen, wenn dann zwei Bands spielen, die mich beide interessieren. Aber mei, man kann nicht alles haben. Wird das Los entscheiden oder die Tagesform? Airborne haben wir gehört, die sind auf der Mainstage dran und In Flames. Und jetzt fehlt noch eine Band, um den Querschnitt musikalisch ein bisschen zu strecken. Gibt's die Punkrocker aus dem hohen Norden vom Betontod. Die sind auf der Mainstage bereits um 17.40 Uhr dran und hier gibt's ausgegebenem Anlass für die Freiheit. Hier sind Betontod.

Für die Freiheit, Beto und Tod. Live auf dem diesjährigen Summer Breeze. Ihr hört das Hartwurst-Massaker mit dem ersten Special, dem Feature der Sondersendung. Nennt's wie ihr wollt, zum diesjährigen Breeze. Wir sind natürlich vor Ort und berichten auch nach dem Breeze ein bisschen unsere Eindrücke, wie es uns so gefallen hat, was uns aufgefallen ist. Heute geht's aber in erster Linie mal darum, euch ein bisschen Appetit zu machen auf ein ausverkauftes Festival. Aber scheiß drauf, es gibt noch Tagestickets. Und wir springen flugs zum Festival Donnerstag. Da gibt's unter anderem zu hören Amorphis. Habe ich mir rausgesucht vom aktuellen Album Amorphis spielen. Natürlich auf der Mainstage um 23.25 Uhr für die alten Menschen, ganz schön spät, aber was soll's. Unter anderem gibt's zu hören Eisbrecher, Saxon, Imminenz haben wir auch noch im Programm, Deserted Fear auf der T-Stage, Musik spielen und Grand Magus. Die vier Bands habe ich rausgesucht, also Amorphis gibt's zu Beginn mit Dancing Shadow und danach gibt's gleich drauf Deserted Fear mit We Are One vom aktuellen Album. Im Doppelpack ein bisschen Melancholisches und dann richtig auf die Fresse aus Thüringen. Hier sind Amorphis, ab geht's.

Ihr hörtet vier meiner absoluten Lieblings-Death-Metaler aus Thüringen. We Are One. Festival Donnerstag zu Dinkelsbühl. Wir haben echt dieses Jahr ein extrem breit gemischtes Programm. Sachsen spielen für die Alten, in Anführungszeichen. Eisbrecher, gut, der ist auch schon ein paar Tage, aber immerhin spricht er ein bisschen jüngeres Publikum an. Amorphis haben wir gespielt. D'Artagnan spielt nachts um 1 bis um 2, für die, die gar nicht genug bekommen. Und dann haben wir relativ viel Kultiges. Fulci zum Beispiel, Trollfest, die Serpents, viele Underground-Bands, also kreuz und quer, Geballer mit Cryptopsy, alles am Donnerstag. Ihr findet die komplette Running Order, die ist auf der Homepage vom Festival. Leider ein bisschen versteckt, ihr müsst unter News gehen und dort auf den Button Running Order gehen und dann könnt ihr euch die als PDF rauslassen, könnt eine personalisierte machen, whatever it takes. Was machen wir denn jetzt? 18.31 Uhr, Hardwurst Massacre. Imminence könnte ich machen. Die haben zufällig eine neue Single draußen, The Sword That Never Bends, und danach gibt's Grand Magus True Metal As Fuck vom Album Sun Raven, gibt's Skybound hier beim Hardwurst Massacre und dann am Donnerstag auf dem diesjährigen Breeze. Zunächst Imminence.

Rossa, Eminence, the sword that never bends. Ich habe euch noch gar nicht gesagt, was in der zweiten Stunde vom Hard Was Massaker los ist. Wer unsere Homepage gecheckt hat, der weiß es natürlich. Und zwar meine Lieblings-Floridarianer von Savatage. Die sind wieder erstarkt, kommen bald auf Tour, spielen unter anderem im Prattelner Z7 in der Schweiz, das Summer Nights Festival mit Nevermore, man höre und staune, als Support. Darum soll es heute aber nicht gehen, aber Savatage haben ein phänomenales Live-Schäbchen aus den 90ern rausgebracht. Genauer gesagt aus dem Jahre 1990, Madness Reigns from the Gutter, und das gibt's in der zweiten Stunde auszugsweise zu hören. Also wer auf Epic und Truen Power Metal aus den 80ern und 90ern steht, zweite Stunde Savatage. Die sind nicht auf dem Summer Breeze. Wir machen auf dem Summer Breeze weiter, springen flugs zum Festival Freitag. Da gibt's wieder alles mögliche an Kuriositäten. Und wie gesagt, es sind immer vier Bühnen. Draußen der Campsite Circus, da gibt's dann so obskure Dinge wie das Metal Yoga. Metalza ist ein Metal Workout morgens um 9:30. Ich meine, es gibt immer ein paar Bekloppte, die sowas brauchen. Metal Yoga finde ich an sich, also ich komme nicht mal mit normalem Yoga klar, aber warum ich dazu Metal brauche? Naja, findet's raus um 10.30 Uhr. Dann gibt's, erfreut sich größter Beliebtheit, Harsh Vocals Workshop mit Britta Görz. Und dann spielen in der Tat sogar auch Bands auf dem Campsite Circus. Sun Eater zum Beispiel, Minus Youth, Perchta, die sind ganz cool. Das ist deutschsprachiger Black Metal im weitesten Sinne, die Perchten. Und unbedingt angucken, wenn ihr Zeit habt, am Festival Freitag um 21:45 Wolverine, die Österreicherin, kicken Ass wie Sau, habe ich mal im Memminger Kaminwerk gesehen. Geile Kapelle, rocken echt ohne Ende. Und dann haben wir natürlich die beiden Hauptbühnen, die T-Stage und die Mainstage. Und dann gibt es zwischendrin noch auf dem Weg die Tool Rebel Stage. Die ist eigentlich immer recht geil, weil wenn es pisst, seid ihr im Trocknen, und wenn die Sonne knallt, seid ihr im Schatten. Von dem her habe ich da mit Mission in Black sehr, sehr gern gespielt, weil du immer Leute vor der Bühne hast, die kann man dann schon begeistern. Also Tool Rebel Stage ist oftmals so ein Geheimtipp. Ill-Disposed spielen am Freitag, Erdling Premiere, die habe ich auch noch aufliegen, gibt's gleich für den Freitagsauszug. Und dann haben wir die T-Stage, benannt nach dem Summer Breeze Mitbegründer Kollege Trengert, der leider viel zu früh verstorben ist, war auch ein Freigeist und eine absolute Ikone. Auf der T-Stage gibt's zum Beispiel am Freitag die Schwabenschädel vom Brainstorm um 12.55 Uhr. Dann haben wir die Side um 18.35 Uhr, der Weg einer Freiheit, sehr spannende Kapelle, 22.25 Uhr. Und Wolves in the Throne Room um 2.15 Uhr. Alter, ihr habt sie doch immer alle. Da bin ich schon das zweite Mal beim Pissen gewesen und aufgestanden. Naja, sei es drum. Und wir haben die Mainstage, die wird eröffnet von Nanowar of Steel. Das braucht jetzt irgendwie keine Sau, aber es ist 12 Uhr mittags, da kann man so einen Scheiß mal machen. Dann gibt's das Lumpenpack, Brothers of Metal, das ist irgendwie alles so die gleiche Grütze, zumindest aus meiner. Also Freitag ist für mich echt so ab 19.30 Uhr. Lamb of God, die habe ich natürlich auch ausgesucht. Und dann Arch Enemy mit Lauren Hart und Fersengold. Also bei den drei Bands, da ist nichts mit zwischendrin pinkeln gehen. Die werde ich mir alle antun und einen Rausschmeißer machen um 1 Uhr nachts. Skindred, da kann man auch nichts verkehrt machen. So, in groben Zügen das Freitags-Line-Up. Jetzt wollen wir das Ganze musikalisch mal noch ein bisschen hier reinzimmern ins Hardwurst-Massaker. Wir haben es im Übrigen gleich 18:40 Uhr. Ihr seid auf der 102,6. Und hört das erste Summer Breeze Festival Feature hier im Hardwurst Massaker. Und wir, ich bin schon am Freitag und habe am Donnerstag echt noch eine Band unterschlagen. Ich wollte ja Grand Magus spielen. Gut, dass ihr aufpasst. Grand Magus gibt's jetzt. Die spielen am Donnerstag um 14.20 Uhr direkt vor Deserted 4 und wir spielen sie um 18.40 Uhr. Passt genau. Hier ist Skybound, Grand Magus, ich, ja. Bisschen Meschugge kann man ja mal sein.

So, jetzt aber Grand Magus, habt ihr gehört, und jetzt springen wir halt rüber zu Lamb of God. Vom neuen Album gibt's Into Oblivion. Hier sind die Amis voll auf die 12.

So, meine Sängerin freut sich definitiv auf Lamb of God, aber noch mehr freue ich mich auf die Band, die danach kommt und wie ich finde, zu Recht. Aber Spaß beiseite, Arch Enemy are in the house am Festival Freitag. Headliner um 21.15 Uhr mit der neuen Sängerin Lauren Hart. Wird für mich auch eine Premiere, die Band endlich mal wieder zu sehen. Und am Samstag geht es dann für mich gleich weiter auf ein eigenes Festival, um zu spielen. Aber das Summer Breeze steht auch auf der Agenda. Aber das ist nicht Thema. Wir hören rein um 18.48 Uhr brandneue, aktuelle Single von Arch Enemy, Break the Spell, featuring Lauren Hart als neue Frontfrau der Schweden. Ab geht's. Und dann gibt's Fersengold mit Falscher Leuchtturm. Da kann man nichts falsch machen in der heutigen Zeit. Einen Song wie diesen kann man gar nicht oft genug spielen. Und die sollte man sich eigentlich auch angucken. Ich habe sie dieses Jahr in Meersburg gesehen. Phänomenale Liveband. Kann man auch als Metaller mal machen. Ganz ehrlich, es sind super geile Musiker. Total sympathisch. Und dann trinkt er halt ein Bierchen mehr und hüpft mit oder rudert oder was auch immer. Fersengold gehen immer. Aber jetzt gibt's zunächst mal Arch Enemy.

Falscher Leuchtturm, Fersengold hier beim Hartwurst-Massaker und eine Band vom Festival-Freitag auf dem Breeze fehlt mir noch. Das sind Brümir, die gibt's jetzt mit What We'll Leave Behind und dann hören wir uns wieder. Hier sind sie.

Bring Me What We Leave Behind am Festival Freitag auf dem diesjährigen Breeze und wir springen rüber in den Samstag. Auch wieder alle vier Bühnen. Morgens gibt es auf dem Campsite Circus wieder Yoga und Workout. Dann haben wir Randale, The Blacktooth, Phantom Corporation und Partymonium Disco um 23.15 Uhr. Für die Party-People, die nicht allzu oft auf dem Infield sind. Für alle anderen gibt es auf der Vera Tool Rebel Stage Wukan. Sehr geile Kapelle, unbedingt auschecken um 15.10 Uhr. Was kann man noch empfehlen? Ja, Kabal gehen eigentlich auch immer um 18 Uhr bis 18.30 Uhr. So, wir springen auf die T-Stage. Openers sind Soulbound. Mit denen haben wir, ich glaube, letztes Jahr in Aalen gespielt. Auch eine coole Kapelle, unbedingt angucken. Blood Red Hourglass, die habe ich hier gleich aufliegen. Dann haben wir Heavy Saurus. Ich begreife es bis heute nicht. Ganz ehrlich, ja, es ist für Kinder, aber Rolf Zukowski mit spielt doch auch nicht auf jedem Schlagerfestival. Also muss ich nicht verstehen, vor allem weil 12 Uhr mittags auf dem Infield hast du höchstens noch restalkoholisierte Heinis, die Musiker mit grenzdebilen Texten in Saurierkostümen cool finden. Aber da sind doch, wer nimmt denn seinen Achtjährigen mit auf ein Fünf-Tages-Festival? Also habe ich nie begriffen, ist mir aber auch scheißegal. Aber wo ihr hin müsst, ist zu Parasite Inc. um 12.55 Uhr auf der Mainstage. Man höre und staune. Grüße nach Aalen. Testament und Halloween. So, das wäre auch mein Programm, was wir hier so machen könnte. Wir starten mit Testament. Infanticide AI. Ich hader immer noch ein bisschen mit dem aktuellen Album Parabellum. Gewöhne mich aber so langsam dran als Oldschool Thrasher. Ich finde Drumstown nach wie vor scheiße. Aber das ist ein anderes Thema. Der Track ist auf jeden Fall geil und einer der wenigen, der mir sofort gefallen hat, weil es einfach irgendwie Testament ist, wie es sein muss. Danach gibt's Halloween mit Savior of the World und dann gehen wir ein bisschen in den Underground im weitesten Sinne. Blood Red Hourglass und Parasite Inc. Die vier, die ich mir vom Festival Samstag rausgesucht habe. Hier sind Testament, Infanticide, AI.

Halloween, Savior of the World. Vom aktuellen Album, wir haben es 19.12 Uhr und ballern euch noch zwei Tracks zum diesjährigen Summer Breeze um die Ohren. Nochmal der Hinweis, alle, ups, naja, die Maus fliegt über den Tisch, also Computermaus. 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Das Ganze findet am 12.8. bis 15.8. statt. Und am Festival Samstag gibt es noch zwei Bands, Blood Red Hourglass unter anderem. Die habe ich mit After the Burial aufliegen. Und danach unsere Kollegen von Parasite Inc. mit Back for War, Time Tears Down. Phänomenales Scheibchen, paar Tage alt, aber ich liebe die Nummer nach wie vor. Gibt's im Doppelpack und dann wechseln wir nach Tampa, Florida, Sabotage. Zweites Special bis 20 Uhr, ausschließlich Tracks von Sabotage. Madness Reigns from the Gutter, es wird livehaftig und wir gehen zurück ins Jahr 1990. Aber bevor es soweit ist, bleiben wir in der Jetztzeit. Hier sind Blood Red Hourglass, After the Burial.

Back for War und wir bleiben schwermetallisch, gehen aber in eine ganz andere Geschichte, weg vom Summer Breeze, hin wie angekündigt zu Floridas Finest Savatage. Die sind wieder aktiv, leider geht es John Oliver gesundheitlich noch nicht so prickelnd, dass er mit über den großen Teich fliegen kann, also die Live-Shows werden vermutlich wieder ohne ihn stattfinden. Ich freue mich aber trotzdem drauf und umso schöner ist es, dass sie in ihren Archiven gekramt haben und aus dem Jahre 1990 ein Dreifach-Vinyl- bzw. Doppel-CD-Album rausgebracht haben. Das heißt, Madness Reigns from the Gutter beinhaltet Live-Aufnahmen aus dem Jahre 1990, also als Chris Oliver noch lebte, bevor er tragischerweise bei einem nicht verschuldeten Autounfall ums Leben kam. Mehr oder weniger die Originalbesetzung. John Oliver, Vocals, Keyboards, Chris Oliver, Guitars, ebenfalls Vocals, Chris Caffrey, Gitarre, Keyboards, Vocals, Johnny Lee Middleton und Steve Dogg Wackholz an den Drums aus dem Jahr 1990. Wir steigen ein ins Album, CD oder Album 1, A White Witch auf dem Hall of the Mountain King Album, eine Nummer, die viel zu selten in irgendwelchen Sendungen gespielt wird, deswegen habe ich sie rausgesucht. Wir sind Savatage mit White Witch.

0: 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And the recording of our first live album. So I want to hear some screaming out there.
1: Unfassbar, die Energie, die Savatage 1990 an den Tag gelegt haben. Wir springen auf der ersten Scheibe weiter zu einem Track Legions, auch eine sehr geile, etwas düstere Nummer. Und ja, geile Scheibe, mehr gibt's dazu nicht zu sagen. Es sind Savatage, Live-Version von Legions.

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1: Legion Savatage, und wir springen zu einer ruhigeren Nummer auch noch auf der ersten Scheibe drauf, wenn wir vom CD-Album ausgehen. Doppel-CD, wie gesagt, und dreifach Vinyl. Letzte Nummer auf der CD ist eine sehr, sehr ruhige, echt emotionale Nummer. When the Crowds Are Gone finde ich immer noch phänomenal und will ich euch hier nicht vorenthalten. Hier sind Savatage in der Live-Version mit When the Crowds Are Gone. Ja, man soll sie vielleicht noch herholen auf dem CD-Player, oldschool-mäßig. Ab geht's.
0: This is our new single, new video. It's entitled When the Crowds Are Gone.

When the crowds are gone, Savatage beschließt gleichzeitig auch die erste CD des Doppel-CD-Albums Madness Reigns from the Gutter live aus dem Jahr 1990. So, live gibt Savatage aber auch 2026. Unter anderem habe ich schon gesagt, in der Schweiz. Und die spielen aber nicht nur in der Schweiz, sondern sind heute zum Beispiel in Bukarest in Rumänien, ist ein bisschen weiter, und außerdem seid ihr eh schon zu spät dran. Before Hills Festival, Release Festival in Athen am 25. Nochmal in Italien, in Pompeji, in Este, in Castello Carrarese auch. Und dann geht's aufs Wacken Open Air am 30. Juli. Also die, die Wacken-Tickets haben, sind definitiv gut beraten, sich Savatage dort anzugucken. Dann 1. August sind sie in Niederlande in Tilburg. Dann bin ich auf dem Z7 Open Air in Pratteln in der Schweiz mit Nevermore als Opening Act. Man stelle sich das vor, für mich die absolute Vollbedienung am 3. August. Dann geht's nach Spanien aufs Leyendas del Rock Festival nach Villena. Wenn ihr Urlaub macht, sehr geiles Festival, unbedingt mal abchecken. Die Deutschen Shows sind am 8. August auf dem Elb Riot Festival in Hamburg, auf dem Keep It True Keep It True Festival in Geiselwind in Germany, in Deutschland am 9. August und dann noch in Leipzig auf der Parkbühne am 12. August, in Bonn am 13. August und wer kurz mal rüberfahren will nach Tschechien am 15. August, Abschluss der Summer Tour in Moravský Krumlov, Czech Republic, Rock Castle Festival. Sehr, sehr geiles Festival, absoluter Geheimtipp. Und es ist wirklich in einem Schloss, sensationelle Kulisse, geiles Festival und überraschend klein. Also ihr kommt abartig nahe an die Bands ran. Nicht so ein riesen Brimborium. Unbedingt mal auschecken. Ist nicht ganz ums Eck, aber merkt euch das Rock Castle Festival, unabhängig von Savatage. So, genug gelabert, wir gehen rein in CD2 und zu einem absoluten Klassiker. The Dungeons Are Calling, gleichnamige EP und hier in der Live-Version, hier sind sie nochmal, Savatage.

Zack, so schnell wird's abgeschnitten. Ja, das ist halt CD-Einzeltracking. Wir bleiben auf der zweiten Scheibe. Wie gesagt, Vinylausgabe sind sogar 3 Vinyl-LPs in dem schicken Clubcover. Also wenn ihr noch einen Plattenspieler habt, holt euch die Vinyl. Aber der Einfachheit halber ist es hier im Radio natürlich mit der CD getan. Holocaust gibt's jetzt nicht. Es gibt Sirens als dritten Track, auch ein absoluter Klassiker von Savatage. Muss man in so einer Sendung unbedingt gespielt haben. Habe ich schon lange nicht mehr gehört. Und schon gar nicht in der Live-Version aus den 90er Jahren. Hier sind Savatage mit Sirens. Ja, man muss ihn vielleicht auch noch hinskippen.

Sirens, Sabotage. So, wir nähern uns dem Ende vom Hart, was man sagt, aber zwei Tracks, wenn wir hier von Sabotage reden, dürfen natürlich nicht fehlen. Zum einen ist es Hall of the Mountain King und zum anderen ist es der Titeltrack anlässlich der Tour Gutter Ballet. Die beiden Nummern muss ich einfach noch spielen. Das heißt, ich halte die Schnauze, bedanke mich fürs Zuhören. Wir hören uns in spätestens 2 Wochen. Dann steht der Summer Breeze unmittelbar vor der Tür. Bis dahin genießt den Sommer, genießt das neue Sabotage Live Album und ich versüße euch den Abend mit 2 absoluten Must-Listen-To-Tracks von Sabotage. Hall of the Mountain King gibt's jetzt und danach als Rausschmeißer quasi Gutter Ballet. Hier ist zunächst Hall of the Mountain King. Das war das Hartwurst-Massaker. Danke fürs Zuhören. Ich bin raus und ab dafür.

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Ja, einen wunderschönen guten Abend. Hier ist Radio Free FM mit Eine Seite. Und am Mikrofon begrüßt euch Erwin Schulz. Ja, erste Platte heute Abend, das Sensational Alex Harvey Band aus dem Jahr 1972. Die LP heißt Framed und war die erste Platte der Band. Ja, Seite 1 möchte ich spielen. Wie man gehört hat, ja, Framed eingesperrt wurde ja der Alex Harvey, obwohl er überhaupt nichts gemacht hat. Der Alex Harvey, ja, der war Mitte der 50er Jahre oder seit Mitte der 50er Jahre im Musikgeschäft und tingelte durch Großbritannien ohne größere Erfolge, wenn auch sein Frühwerk Alex Harvey and His Soul Band von 1964 gar nicht so schlecht war, eigentlich eine gute Platte. Mit der Karriere wurde es aber nichts, denn er musste sich mit allen möglichen Jobs durchschlagen, Musical und so Zeug kam noch dazu, bis er dann 1972 die Band Tearguest traf und da als Sänger einstieg und die wurde dann auch gleich umbenannt in Sensational Alex Harvey Band. Und für die nächsten 5 Jahre war die Band dann wirklich ziemlich sensationell. Und die Debüt-LP, die noch im gleichen Jahr rauskam, eben die Framed, die demonstriert das eindringlich, dass die wirklich den Bluesrock und Rock drauf hatten. Ja, wir hörten zum Auftakt eben den Titelsong Framed, eine Leiber-Stoller-Komposition, die er dramatisch, aber auch humorvoll interpretiert. Weiter geht's jetzt mit dem Hammer-Song, der jetzt gar nicht so hämmert, wie das Titel nahelegt, sondern zeigt, dass sie es auch etwas ruhiger angehen lassen können. Das ist fast schon Folk-Rock, also die Sensational Alex Harvey Band.

Die Sensational Alex Harvey Band mit Midnight Moses, ebenfalls ein recht schöner Rocksong mit phänomenaler Spielfreude. Ja, die Sensational Alex Harvey Band sind bis Mitte der 70er Jahre praktisch ständig auf Tour gewesen. Unter anderem als Vorband von Slade oder Status Quo und haben 7 Platten veröffentlicht. Dann forderte aber der Alkohol seinen Tribut, denn Alex Harvey ging es dann gesundheitlich zu schlecht, als dass er die Band hätte weiterhin fortführen können. 1982 verstarb er dann an einem Herzinfarkt. Ja, schade eigentlich, da wäre sicher noch so manch schönes Album rausgekommen. Ein Song ist jetzt noch drauf auf dieser ersten Seite von Framed. Der nennt sich Isobel Gaudi und hat 3 Teile. Ja, My Lady of the Night, dann Coitus Interruptus, tja, und dann Virgin and the Hunter. Hier sind nochmal Sensational Alex Harvey Band.

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Der Sendung, in der immer eine LP-Seite von überwiegend älteren LPs gespielt wird. Ja, und als nächstes habe ich eine LP aus dem Jahr 1976, die heißt Right Place, Wrong Time und ist von Otis Rush, wovon ich die zweite Seite spielen möchte. Ja, Otis Rush war ein Sänger und Gitarrist, der seit den 50er Jahren in Chicago aktiv war. Also ein typischer Chicago-Blueser, der zwar auch am Mississippi die Ecke stammt, aber in Chicago groß wurde. Trotz seinem frühen Hit All Your Love, ja, kennt man von John Mayall and the Blues Breakers. Der Hit stammt von 1957, schaffte er es nie zu großem Erfolg, sondern konnte erst Ende der 60er Jahre LPs aufnehmen. Dabei war er unter Musikern hoch angesehen, aber hatte wohl relativ viel Ärger mit den diversen Plattenfirmen, speziell in Chicago. So erklärt sich auch, dass die vorliegende LP von 1976 eigentlich schon im Februar 1971 aufgenommen wurde. Und zwar in San Francisco, nie in Chicago. Dabei ist diese Scheibe meines Erachtens eine der besten klassischen Chicago-Blues-Platten überhaupt. Mit fantastischer Leadgitarre und wunderbarem Falsettgesang. Ja, Natural Ball hören wir jetzt zum Auftakt. Otis Rush, Right Place, Wrong Time.

Wonder Why ist dieses Instrumentalstück. Ja, ohne Gesang, aber mit einer sehr gefühlvollen Gitarre. Und man hört auch die sehr routinierte Begleitband bei dem Stück gut. Ja, unter anderem waren da dabei John Kahn am Bass, Mark Naft.

am Piano. Ja, und Duff Kilmer ebenfalls Bass. Ah, Bläser, und ich kann jetzt hier nicht alle vorlesen, die da auf der Platte stehen. Produziert wurde es auf jeden Fall von Nick Gravenite und Otis Rush. Ja, und eben in San Francisco und nicht in Chicago. Ja, weiter geht's jetzt mit dem Stück Your Turn to Cry. Hier ist nochmal Otis Rush.

Otis Rush mit Take a Look Behind aus der LP Right Place, Wrong Time. Ja, hier ist Radio Free FM mit einer Seite. Und die dritte LP, die ich heute aufliegen habe, ja, das ist eine Bluegrass LP von Peter Rowan with the Red Hot Pickers. Aus dem Jahr 1984, wovon ich die erste Seite spielen möchte. Auch diese Platte besteht aus Aufnahmen, die schon 5 Jahre zuvor auf 2 verschiedenen LPs veröffentlicht wurden, nämlich dem Bluegrass-Album und der LP Hiroshima Mo Amour. Yeah. Seite 1 enthält überwiegend Stücke aus dem Bluegrass-Album. Ja, die hat der Peter Rowan 5 Jahre später nochmal aufgenommen mit diesen, also nochmal veröffentlicht mit diesen Red Hot Pickers. Mit denen hat er 2 LPs gemacht und die waren offenbar nicht so erfolgreich, waren auch so ziemlich seine ersten Solo-Platten. Und deshalb gab es die einfach 5 Jahre später nochmal in kompakter Form. Und man kann ja hierzulande froh sein, wenn man überhaupt was von Peter Rowan in die Finger kriegt. Also hier Peter Rowan with the Red Hot Pickers. Ja, wir hören Bluegrass in der klassischen 5-Mann-Besetzung. Also Gitarre, Banjo, Mandoline, Kontrabass und Fiddle, so wie man es auch zum Beispiel in Illerberg bei den Illertal Cowboys immer wieder mal hören kann. Und da gibt es eigentlich keine Experimente, Fremdeinflüsse oder sowas, sondern einfach Traditionals und ein paar eigene Songs von ihm. Also klassischer Bluegrass, wie man ihn sich vorstellt. Los geht's mit dem Hobo-Song, ein Lied über einen heruntergekommenen Kriegsveteran, das Peter Rowan auch mit Jerry Garcia und Olden in the Way aufgenommen hat. Okay, also Peter Rowan und der Hobo-Song.

Ja, das eher etwas ruhigere, country-orientierte Stück Old Old House. Ja, die Band heißt Red Hot Pickers und besteht aus Peter Rowan an der Gitarre, Richard Green an der Fiddle, Tony Trischka am Banjo, Andy Steadman an der Mandoline und Roger Mason am Bass. Ja, und weiter geht's jetzt mit einem Traditional Willow Garden. Hier ist Peter Roman and the Red Hot Pickers.

Hier ist Radio Free FM mit eine Seite und wir sind bei Peter Rowan mit Red Hot Pickers. Ja, und was ist zu Peter Rowan noch zu sagen? Er hat bis in die letzten Jahre, also bis er so 80 wurde, auch noch so alle zwei Jahre Platten veröffentlicht, die mitunter auch von Country oder Bluegrass abwichen. So, aber der Bluegrass, da war und ist seine Kernkompetenz sozusagen, vor allem wenn er so eine ausgezeichnete Band wie die Red Hot Pickers an seiner Seite hat. Ja, und ein Stück ist jetzt noch drauf auf dieser ersten Seite von Pete Rowan with the Red Hot Pickers. Und das heißt Wild Bill Jones.

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Ja, die nächste Platte für heute Abend, die stammt aus dem Jahr 1995 und ist von den Red Hot Chili Peppers. Ja, wir kommen also von den Red Hot Pickers zu den Red Hot Chili Peppers. One Last Minute heißt die Platte und ich möchte die Seite 2 spielen. Das heißt natürlich, war damals zu der Zeit die CD angesagt, also LPs gab es nur vereinzelt und die war also als CD ausgelegt und mein Exemplar ist eben die Doppel-LP und die Seiten sind da drauf relativ kurz, also nur so 15 Minuten hat diese da. Ja, One Hot Minute war das 6. Album der Band und auch ihr meisten umstrittenes. Wenn die einen die Platte ablehnten, das Rolling Stone Magazine, das wählte sie zu den enttäuschendsten Alben aller Zeiten, also Top 30 irgendwie. Und andere, die halten sie für unterschätzt oder gar für ein Meisterwerk. Fakt ist, dass die Vorgängerplatte Blood Sugar Sex Magik, wie auch der Nachfolger Californication, ca. 15 Millionen Mal verkauft wurde und One Hot Minute nur 3,6 Millionen Mal. Also sie kam definitiv nicht so gut an bei den Käufern. Will ja nichts heißen, also meine persönliche Meinung ist, dass die One Hot Minute besser ist als die beiden miteinander. Auf jeden Fall ist es eine ziemlich klasse Scheibe. Gut, es mag daran liegen, dass sie ist auf jeden Fall auch anders als die anderen beiden. Hat eine ganz andere Stimmung und die Musik ist anders. Und das liegt wahrscheinlich daran, dass der Gitarrist John Frusciante damals eine Auszeit nahm und durch Dave Navarro ersetzt wurde. Jane's Addiction hatte er auch gespielt. Und dadurch wurde der Sound rockiger, die Gitarre dominanter und funky war es schon noch, aber diese ganzen Rap-Anklänge, die fehlten weitgehend. Und es waren so richtig schöne Songs drauf der Platte, die ich auf Blood Sugar Sex Magik leider nicht gefunden habe. Also My Friends zum Beispiel. Hier sind die Red Hot Chili Peppers.

The Red Hot Chili Peppers. Und das hieß jetzt Pi, das Stück. Ja, und das stammt vom Bassisten Flea, der ja jetzt nicht unbedingt ein besonderes Gesangstalent zu sein scheint, aber Text, der war doch ein Statement, sag ich mal. Ja, es sollte nicht unerwähnt bleiben, dass die Red Hot Chili Peppers zu der Zeit, also so Mitte der 90er, in der Krise steckten, auch bedingt durch zunehmendem Drogenkonsum, insbesondere Heroin. Dann kam noch dazu, dass Kurt Cobain gestorben ist, da war ein guter Freund von ihnen. Stress durch Tourneen, überbordende Popularität, die sie eigentlich nicht wirklich beherrschten. Und die lange Suche nach einem neuen Gitarristen. Ja, wenn man die Platte so hört, dann merkt man das auch, dass die Leichtigkeit etwas fehlt. Dafür treten so die dunklen Momente, sag ich mal, stärker hervor. Und die Platte ist definitiv nicht so lockerflockig, lustig, sondern schon ein bisschen ernster. Gut, ein Stück ist jetzt noch drauf auf dieser zweiten Seite. One Big Mop heißt das Ganze. Man kann es kaum lesen, diese Pseudo-Frakturschrift auf der Hülle. Und ja, hoffen wir mal, dass diesmal kein Staub auf der Nadel ist wie vorher. Also, One Big Mop, die Red Hot Chili Peppers.

0: Ja, hier ist Radio Free FM mit einer Seite. Und eine LP gibt's noch, eine Live-LP fehlt heute noch. Und zwar heißt die Platte Blazing Telecasters und stammt aus dem Jahr 1990. Eingespielt von Danny Gatton und Tom Principato. Blazing Telecasters, Seite 2. In Flammen stehende Telecasters, ganz so weit treiben es die beiden Ausnahmegitarristen dann doch nicht. Wenn ich auch nicht ausschließen möchte, dass das Griffbrett ihrer Fenders aufgrund erhöhter Reibung ganz schön warm wurde. Kurz und gut, zwei Virtuosen demonstrieren ihr Können und zeigen, was möglich ist, wenn man sein Instrument perfekt beherrscht. Aufgenommen im April 84 in Washington D.C., aber erst 1990 erschienen. Warum auch immer. Eine überwiegend instrumentale Live-LP der beiden. Kaum zu glauben, dass die wirklich live ist die Scheibe, ohne doppelten Boden oder Overdubs. Los geht's mit einem locker flockig dahergespielten Cherokee, einem Klassiker von Ray Noble, gefolgt von einer Tom Principato Nummer If You Only Knew. Also zunächst mal Cherokee.
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Ja, Danny Geddon und Tom Principato mit Blazing Telecasters. Hier ist Radio Free FM und eine Seite. Ja, noch zur Besetzung von diesem schönen Konzert, das da hier stattfand am 27. April 1984 in Adams Rib heißt der Veranstaltungsort in Washington D.C. Ja, gut, Tom Principato an der Gitarre, der macht jetzt auch noch etwas Gesang. Danny Geddon auch Gitarre. John Previtt am Bass. Robbie Magruder am Schlagzeug und Mike Sacher an den Keyboards. Ja, jetzt kommt noch ein Stück mit Gesang. Und zwar nicht weniger als Bob Dylan's Don't Think Twice, It's All Right. Ja, gut. Auf jeden Fall hören wir eine phänomenale Gitarrenbegleitung und eine super Version des alten Dylan-Klassikers. Also hier nochmal Tom Principato und Danny Geddon.

Sendung geht zu Ende. Ich bedanke mich fürs Zuhören. Am Mikrofon war Erwin Schulz, Redaktion ebenfalls Erwin Schulz. Ja. Und das nächste Mal gibt es dann eine Seite mit 5 anderen älteren LPs wahrscheinlich. In 2 Wochen. Vielen Dank fürs Zuhören und bis zum nächsten Mal.

Ja.